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1: Ich bin Thomas Brockt. Die Ukraine bittet seit Wochen um frisches Geld für die Stärkung ihrer Flugabwehr. Zum gestrigen Nationalfeiertag kamen gute Nachrichten aus Brüssel. Die EU hat zum 35. Unabhängigkeitstag der Ukraine neue Rüstungshilfen im Wert von 6,1 Milliarden Euro genehmigt.
2: Flugabwehrsysteme, Raketen, Munition und Radaranlagen sollen vor allem mit diesem EU-Geld bezahlt werden. Und zwar wegen der immer häufigeren russischen Angriffe mit ballistischen Raketen und mit Drohnen. 376 Raketenangriffe nur im Juli. Europa zeige am Unabhängigkeitstag, dass die Unterstützung für die Ukraine unerschütterlich und konkret sei, sagte Kommissionspräsidentin von der Leyen. Aus Brüssel, Dieter Ebeling.
1: Nach der Sommerpause kommt die Bundesregierung heute zu einer Klausurtagung zusammen, bei der es vor allem um die Stärkung der Wettbewerbsfähigkeit der deutschen Wirtschaft gehen wird. Bei den zweitägigen Beratungen auf Schloss Neuhardenberg in Brandenburg stehen außerdem die Konsequenzen aus der Hitzewelle dieses Sommers auf dem Programm. In diesem Thema steckt Konfliktpotenzial. Während die SPD-Minister sich für eine Grundgesetzänderung zur Stärkung des Kampfes gegen den Klimawandel einsetzen, ist die Union dagegen. Bundespräsident Steinmeier ist nun offiziell Hausherr in seinem neuen Berliner Domizil, das er wegen der Sanierung von Schloss Bellevue beziehen musste. In einem symbolischen Akt bekam er den Schlüssel für den modernen Bau in direkter Nähe zu Kanzleramt und Hauptbahnhof.
3: 6 Geschosse und eine auffallend bunte Fassade. So sieht das Ausweichquartier des Bundespräsidenten aus, mitten in Berlin, nah am Kanzleramt und Hauptbahnhof gelegen. Modern und funktional, freundlich und einladend, außerdem stilvoll. So lobt der Hausherr das Gebäude, das er schon Anfang Juli bezogen hat. Der Stammsitz des Staatsoberhaupts Schloss Bellevue soll in den kommenden 8 Jahren von Grund auf saniert werden. Thomas Thonfeld, Berlin.
1: Zum Fußball: im DFB-Pokal haben sich am Abend alle Favoriten durchgesetzt. Die Ergebnisse: Würzburger Kickers, 1. FC Köln 1:2, SC Verl, Hamburger SV 0:3, Altlinicke, Wolfsburg 5:6 im Elfmeterschießen und Halle gegen Schalke 2:5 nach Verlängerung. Zum Wetter: die aktuelle Vorhersage des Deutschen Wetterdienstes. Nachts ist es vor allem im Südwesten wolkig, zum Morgen hin Schauer, ansonsten oft klar und trocken, die Temperaturen 16 bis 7 Grad. Tagsüber wird es dann oft freundlich und trocken, nur im Süden und in Teilen der Mitte ziehen neue Wolken auf. Am Vormittag kann es etwas regnen, später sind auch einzelne Gewitter dabei. Dazu Höchstwerte von 20 bis 27 Grad.
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1: Ich bin Thomas Brockt. Nach der Sommerpause ist Bundeskanzler Merz erstmals wieder mit dem engsten Führungsteam seiner Partei zusammengekommen. Dabei ging es für die CDU-Spitze auch darum, die heutige Kabinettsklausur vorzubereiten. Die Bundesregierung stehe vor einem arbeitsreichen Herbst, sagte der neue Unionsfraktionschef Frei.
2: Kurs halten und weiter reformieren, so könnte man das Motto der Regierung gerade umschreiben. Der neue

0: Fraktionschef Thorsten Frey, Nachfolger von Jens Spahn, erklärte, es gehe jetzt um die zügige Umsetzung der Reformen, die man vor der Sommerpause vereinbart habe. Das könnte aber teilweise schwierig werden, nachdem Ostministerpräsidenten der CDU, also aus Freys eigener Partei, zentrale Kompromisse wieder ins Wackeln gebracht haben. Etwa die Abschaffung der Rente mit 63. Onni Thohau, Berlin.
1: Konzern in der Krise bei Volkswagen beginnt mit der Betriebsversammlung heute in der Wolfsburger Zentrale eine Serie von außerordentlichen Treffen zwischen Vorstand und Belegschaft. Die Arbeitnehmervertretung hat dazu geladen und verlangt Klarheit von der Konzernführung mit Blick auf angekündigte Sparmaßnahmen. Tausende Stellen und 4 Werke sollen bei Europas größtem Autobauer in Gefahr sein. Insgesamt stehen bei VW 9 Betriebsversammlungen in den kommenden Tagen auf dem Programm. Bundespräsident Steinmeier ist nun offiziell Hausherr in seinem neuen Berliner Domizil, das er wegen der Sanierung von Schloss Bellevue beziehen musste. In einem symbolischen Akt bekam er den Schlüssel für den modernen Bau in direkter Nähe zu Kanzleramt und Hauptbahnhof.
2: 6 Geschosse und eine auffallend bunte Fassade. So sieht das Ausweichquartier des Bundespräsidenten aus, mitten in Berlin, nah am Kanzleramt und Hauptbahnhof gelegen. Modern und funktional, freundlich und einladend, außerdem stilvoll. So lobt der Hausherr das Gebäude, das er schon Anfang Juli bezogen hat. Der Stammsitz des Staatsoberhaupts Schloss Bellevue soll in den kommenden 8 Jahren von Grund auf saniert werden. Thomas Thonfeld, Berlin.
1: Zum Fußball: im DFB-Pokal haben sich am Abend alle Favoriten durchgesetzt. Die Ergebnisse: Würzburger Kickers, 1. FC Köln 1:2, SC Verl, Hamburger SV 0:3, Altklinike Wolfsburg 5:6 im Elfmeterschießen und Halle gegen Schalke 2:5 nach Verlängerung. Zum Wetter: die aktuelle Vorhersage des Deutschen Wetterdienstes. Heute in der Nordosthälfte sonnig und trocken, sonst von Süden Richtung Mitte ziehender Regen, vereinzelt auch Gewitter. Ganz im Süden lockert es später wieder auf. Höchstwerte bei Regen in der Mitte nur 17 bis 20, sonst bis 26 Grad. Morgen am Mittwoch in der Mitte und im Südosten wolkig und einzelne Schauer, im Norden und Nordosten meist sonnig. Das Ganze bei Werten von 23 bis 28 Grad, an der See etwas kühler.
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1: Ich bin Thomas Brockt. Das schwarz-rote Kabinett kommt heute und morgen in Schloss Neuhardenberg in Brandenburg zusammen. Es stehen wichtige, viel diskutierte Reformen auf der Tagesordnung bei der Rente, Steuern, Entbürokratisierung und Digitalisierung. Über allem schweben allerdings die schlechten Umfragewerte und die angeknackste Stimmung in der Regierungskoalition.
2: Inhaltlich sollen in Schloss Neuhardenberg die Reformen fester gezurrt werden. Außerdem soll über Maßnahmen zur Stärkung der kriselnden Wirtschaft gesprochen werden und über Zukunftsthemen wie KI und Neuheiten im Rüstungssektor. Vor allem aber soll Neuhardenberg wohl mal wieder eine Art Neustart sein, bei dem sich die Koalition auf ihre Aufgaben konzentrieren und ihre Konflikte befrieden will. Ronny Tochau, Nachrichtenredaktion.
1: Konzern in der Krise. Bei Volkswagen beginnt mit der Betriebsversammlung heute in der Wolfsburger Zentrale eine Serie von außerordentlichen Treffen zwischen Vorstand und Belegschaft. Die Arbeitnehmervertretung hat dazu geladen und verlangt Klarheit von der Konzernführung mit Blick auf angekündigte Sparmaßnahmen. Tausende Stellen und

0: Werke sollen bei Europas größtem Autobauer in Gefahr sein. Insgesamt stehen bei VW 9 Betriebsversammlungen in den kommenden Tagen auf dem Programm. Verbraucherschützer wollen per Verbandsklage gegen hohe Preise bei der Fernwärme vorgehen. Das Ziel könnten sie verfehlen. Aber das zuständige Oberlandesgericht in Hamm sieht Verstöße. Das machte die Richterin bei der Verhandlung deutlich.
1: Die Verbraucherschützer wollen gegen E.ON mit einer Sammelklage vorgehen, wegen der Preisklauseln in mehreren Bundesländern. Das sieht das Gericht aber kritisch. Vielmehr muss am Ende wohl jeder Kunde individuell sein Recht einklagen. Es geht darum, wie E.ON die Preise für die Fernwärme errechnet hat. In einigen Regionen führte das zu höheren Preisen, und zwar unrechtmäßig, findet das Gericht. Gut möglich also, dass einige ihr Geld zurückbekommen werden. Thomas Bremser, Redaktion.
0: Zum Fußball: im DFB-Pokal haben die Bundesligisten Schalke 04, HSV und 1. FC Köln die zweite Runde erreicht. Schalke siegte bei Viertligist Hallescher FC mit 5:2 nach Verlängerung. Die Hamburger beim Drittligisten SC Verl mit 3:0. Köln gewann 2:1 bei Drittliga-Aufsteiger Würzburger Kickers. Bundesliga-Absteiger VfL Wolfsburg siegte mit 6:5 im Elfmeterschießen bei Viertligist Altglienicke. Zum Wetter: die aktuelle Vorhersage des Deutschen Wetterdienstes. Heute in der Nordosthälfte sonnig und trocken, sonst von Süden Richtung Mitte ziehender Regen, vereinzelt auch Gewitter. Ganz im Süden lockert es später wieder auf. Höchstwerte bei Regen in der Mitte nur 17 bis 20, sonst bis 26 Grad. Morgen am Mittwoch in der Mitte und im Südosten wolkig und einzelne Schauer, im Norden und Nordosten meist sonnig. Das Ganze bei Werten von 23 bis 28 Grad, an der See etwas kühler.
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1: Ich bin Thomas Brockt. Heute beginnt bei Volkswagen eine ganze Serie an Betriebsversammlungen. Den Auftakt machen Wolfsburg und Braunschweig. Tausende Stellen und 4 Werke sollen in Gefahr sein. Der Betriebsrat fordert Antworten vom Vorstand.
2: Die Stimmung bei Volkswagen ist angespannt. Viele Beschäftigte sind verunsichert. Sie wissen nicht, wie sicher ihr Arbeitsplatz ist und ob ihr Werk in einigen Jahren noch gebraucht wird. Auf Antworten warten sie seit Monaten. Die Kommunikation des Konzerns empfinden viele als unzureichend. Jetzt soll der Vorstand bei den Betriebsversammlungen Rede und Antwort stehen. Das Grundproblem? Volkswagen verdient zu wenig. Die Kosten sind zu hoch, deshalb will der Konzern noch stärker sparen. Zehntausende weitere Arbeitsplätze stehen auf dem Spiel. Annabel Giesbert, Nachrichtenredaktion.
1: Nach der Sommerpause kommt die Bundesregierung heute zu einer Klausurtagung zusammen, bei der es vor allem um die Stärkung der Wettbewerbsfähigkeit der deutschen Wirtschaft gehen wird. Bei den 2-tägigen Beratungen auf Schloss Neuhardenberg in Brandenburg stehen außerdem die Konsequenzen aus der Hitzewelle dieses Sommers auf dem Programm. In diesem Thema steckt Konfliktpotenzial. Während die SPD-Minister sich für eine Grundgesetzänderung zur Stärkung des Kampfes gegen den Klimawandel einsetzen, ist die Union dagegen. Bundespräsident Steinmeier ist nun offiziell Hausherr in seinem neuen Berliner Domizil, das er wegen der Sanierung von Schloss Bellevue beziehen musste. In einem symbolischen Akt bekam er den Schlüssel für den modernen Bau in direkter Nähe zu Kanzleramt und Hauptbahnhof.
3: 6 Geschosse und eine auffallend bunte Fassade, so sieht das Ausweichquartier des Bundespräsidenten.

0: aus, mitten in Berlin, nah am Kanzleramt und Hauptbahnhof gelegen. Modern und funktional, freundlich und einladend, außerdem stilvoll. So lobt der Hausherr das Gebäude, das er schon Anfang Juli bezogen hat. Der Stammsitz des Staatsoberhaupts Schloss Bellevue soll in den kommenden 8 Jahren von Grund auf saniert werden. Thomas Thonfeld, Berlin.
1: Zum Fußball im DFB-Pokal haben sich am Abend alle Favoriten durchgesetzt. Die Ergebnisse: Würzburger Kickers, 1. FC Köln 1:2, SC Verl, Hamburger SV 0:3, Altlinike Wolfsburg 5:6 im Elfmeterschießen und Halle gegen Schalke 2:5 nach Verlängerung. Zum Wetter, die aktuelle Vorhersage des Deutschen Wetterdienstes. Heute in der Nordosthälfte sonnig und trocken, sonst von Süden Richtung Mitte ziehender Regen, vereinzelt auch Gewitter. Ganz im Süden lockert es später wieder auf. Höchstwerte bei Regen in der Mitte nur 17 bis 20, sonst bis 26 Grad. Morgen am Mittwoch in der Mitte und im Südosten wolkig und einzelne Schauer, im Norden und Nordosten meist sonnig. Das Ganze bei Werten von 23 bis 28 Grad, an der See etwas kühler.
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1: Ich bin Dirk Zeitler. Das schwarz-rote Kabinett kommt heute und morgen in Schloss Neuhardenberg in Brandenburg zusammen. Es stehen wichtige, viel diskutierte Reformen auf der Tagesordnung. Bei der Rente, Steuern, Entbürokratisierung und Digitalisierung.
2: Inhaltlich sollen in Schloss Neuhardenberg die Reformen fester gezurrt werden. Außerdem soll über Maßnahmen zur Stärkung der kriselnden Wirtschaft gesprochen werden und über Zukunftsthemen wie KI und Neuheiten im Rüstungssektor. Vor allem aber soll Neuhardenberg wohl mal wieder eine Art Neustart sein, bei dem sich die Koalition auf ihre Aufgaben konzentrieren und ihre Konflikte befrieden will. Die schlechten Umfragewerte für die Regierung und Kanzler Merz persönlich haben aber wohl auch damit zu tun, dass es solche teambildenden Treffen und Neustartverkündungen schon häufiger gab. Ronny Tochau, Nachrichtenredaktion.
1: Konzern in der Krise. Bei Volkswagen beginnt mit der Betriebsversammlung heute in der Wolfsburger Zentrale eine Serie von außerordentlichen Treffen zwischen Vorstand und Belegschaft. Die Arbeitnehmervertretung hat dazu geladen und verlangt Klarheit von der Konzernführung mit Blick auf angekündigte Sparmaßnahmen. Tausende Stellen und 4 Werke sollen bei Europas größtem Autobauer in Gefahr sein. Mit Karte bitte, bezahlen ohne Bargeld wird immer beliebter an deutschen Ladenkassen. Am häufigsten kommt dabei die Girocard zum Einsatz. Sie hat im ersten Halbjahr Rekordzahlen erzielt. Rund 4,21 Milliarden Mal nutzten Verbraucherinnen und Verbraucher die Karte, wie Eurokartensysteme mitteilte.
3: Rund 100 Millionen Girocards oder EC-Karten, wie sie oft noch genannt werden, sind im Umlauf. Die Bankkarte ist beim bargeldlosen Zahlen das am meisten genutzte Zahlungsmittel. Viele haben die Karte zusätzlich in ihren digitalen Geldbörsen eingespeichert und können an der Kasse statt der Karte auch das Smartphone oder ihre Smartwatch ans Gerät halten. Die Menschen zahlen zunehmend auch kleine Beträge, etwa beim Bäcker, am Kiosk oder Automaten, gerne mit Karte. Ursula Winkler, Nachrichtenredaktion.
1: Zum Sport. Im DFB-Pokal haben die Bundesligisten Schalke 04, HSV und 1. FC Köln die zweite Runde erreicht. Schalke siegte bei Viertligist Hallescher FC mit 5:2 nach Verlängerung. Die Hamburger beim Drittligisten SC Verl mit 3:0. Köln gewann 2:1 bei Drittliga-Aufsteiger Würzburger

0: Kickers. Bundesliga-Absteiger VfL Wolfsburg siegte mit 6:5 im Elfmeterschießen bei Viertligist Alt-Glienicke. Zum Wetter, die aktuelle Vorhersage des Deutschen Wetterdienstes. Heute in der Nordosthälfte sonnig und trocken, sonst von Süden Richtung Mitte ziehender Regen, vereinzelt auch Gewitter. Ganz im Süden lockerte später wieder auf. Höchstwerte bei Regen in der Mitte nur 17 bis 20, sonst bis 26 Grad. Morgen am Mittwoch in der Mitte und im Südosten wolkig und einzelne Schauer, im Norden und Nordosten meist sonnig. Das Ganze bei Werten von 23 bis 28 Grad, an der See etwas kühler.
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Thomas Cox und Ever Fallen in Love. Schönen guten Morgen. Radio C hier mit dem Muntermacher. Heute Morgen machen wir es schnell. Die New Pornographers.

Pornographers und Sing Me Spanish Techno. Ja, war ein bisschen schnell vor. Ich habe mir gedacht, ich wollte mal einen ganz schnellen Anfang machen, aber habe ich mir gedacht, oh, das war jetzt doch zu schnell. So, Dienstag, 25. August 2026, Radio C mit dem Muntermacher. Ja. Oh, wir müssen uns unterhalten. Gestern habe ich viele Nachrichten bekommen. Wir Bösen haben einfach Radio Rosengarten zugesperrt. Oh, da müssen wir, glaube ich, mal drüber reden heute Morgen, oder? Aber erstmal ein Country-Song. 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

Peter und Country Song. Jawohl, wir müssen reden. Es wurde geschrieben hier, die Schweine von Radio C haben einfach alles umgestellt. Die Dance Music ist weg. Ich wusste noch gar nicht, dass wir Dance Music gespielt haben. Unsere Mischung, wir machen gerade die Mischung da kaputt. Wir hätten doch gesagt, dass wir so eine große Vielfalt machen. Natürlich machen wir eine große Vielfalt. Nur man muss auch mal sagen, Leute, wir können ja nicht hier Radio C von 1984 zurückbringen, das Ganze, das funktioniert ja nicht. Und Radio muss sich ja auch weiterentwickeln und darf nicht stehen bleiben, die ganze Geschichte. Und es ist ja auch gerade so, musikalisch, man muss es einfach sagen, es geht gerade wieder mehr in die Rockrichtung ein. Es wird wieder mehr gerockt und die ganzen alten Haudegen kommen auf einmal wieder aus den Löchern hinaus. Und nein, wir machen Radio 10 nicht kaputt. Müsst euch keine Sorgen machen. Wir schauen immer noch, dass wir Lieder spielen, die andere überhaupt noch gar nicht kennen oder überhaupt nicht im Archiv haben. Darum kümmern wir uns. Und den ganzen alten Spirit, macht euch bitte keine Sorgen. Radio C bleibt immer noch Radio C. Alles bleibt beim Alten, nur ein bisschen. Wir räumen, sag mal so, wir machen im Herbst einen Frühjahrsputz. Wir haben gesagt, oh, da sind ein paar Lieder drin, die müssen wir einfach rausnehmen, die gehen gar nicht. Und die schmeißen wir halt gerade raus. Und deswegen hört sich das Ganze an. Und natürlich gucken wir uns auch gerade um, was gibt's Cooles Neues oder was gibt's noch Altes Cooles, was wir gar nicht drin haben im Archiv. Und da gucken wir gerade extremst drum um die ganze Geschichte. Ja, und wir gehen mehr auf Alternative und Rock und Classic Rock. Das glaube ich, merkt man in der Zwischenzeit. Aber so diese ganzen besonderen Sachen, macht euch keine Sorgen. Es kommt am 19. Oktober, machen wir wieder Wiesn. Um Weihnachten rum gibt es wieder NDW. Da machen wir dieses Jahr was ganz Besonderes. Es wird wieder einen NDW-Tag geben. Und ich kann fast behaupten, das könnte länger werden als ein Tag dieses Mal. Und wir haben auch wieder eine großartige Hit Parade vor, also die große Chartshow dieses Jahr, alles um die Weihnachts- und Neujahrszeit rum, also ihr müsst euch keine Sorgen machen, wir bleiben doch, wie wir sind, also bitte, keine Sorgen, hier ist Paradox, I kinda like that, ja, wir liken es auch.

Bei dem Lied denke ich mir mal, das müssen wir eigentlich an Silvester spielen, kurz vor 0 Uhr. Das ist eigentlich genau das richtige Lied dafür. It's the end of the world as we know it. Wir müssen das Ganze spielen. Das machen wir wahrscheinlich dieses Jahr. Definitiv. Ja, es wird wieder eine Silvester-Show geben. Ja. The same procedure as every year, my lady, yes. So, kuriose Feiertage, gucken wir mal an. Heute am 25. August, was los ist. Heute ist der Tag des großen Mondschwindels. The Great Moon Hoax. The Great Moon Hoax. Der Tag des großen Mondschwindels. Dann finde ich den nächsten Tag persönlich ganz großartig. Heute ist der National Banana Split Day, der Tag des Bananensplits. Oh, lecker. Mag ich sehr gerne. Obwohl Spaghetti-Eis steht bei mir ganz oben. Aber bitte ohne Sahne, sondern ich sage immer ohne Sahne, weil dann bekommt man nämlich mehr Eis. Normalerweise ist da drin, da hauen die so Eis rein, so ganzen Klumpen voll. Sahne. Und wenn man sagt, man will keine Sahne, bekommt man mehr Eis. That's the trick. Aber Bananensplit, ja, sehr, sehr lecker. Außerdem heute der National Secondhand Wardrobe Day. Die ist gerade noch raus. National Second Wardrobe Day, Tag der gebrauchten Kleider. Ja, das ist wahnsinnig, ist in zum Beispiel in Los Angeles. Da gibt es sie an jeder Ecke und die verkaufen das Zeug für ein Schweinegeld. Aber die Leute rennen da rein und finden es cool, ja. Aber ist okay. Außerdem heute der Tag der Konservendose. Peter Durant erhält das Patent für die Konserve am 25. August 1810. Also solltet ihr öfters mal Dose aufmachen zum Essen, dann dankt jedes Mal Peter Durant, der das Ganze erfunden hat. Und das finde ich einen sehr schönen Tag heute. Das ist der Kiss and Make-up Day. Küsst und versöhnt euch Tag. Das ist doch, ach. Kommt, wenn ihr gestritten habt, dann, ach komm, küsst euch und versöhnt euch. Nehmt euch wieder in den Arm, dann ist doch auch alles wieder gut. Macht euch das Leben nicht so schön. Was ist unser Lieblingstag heute? Ja, ist jetzt schwer für mich. Ich pendel zwischen hier Bananensplit und dem Kiss and Make-up Day. Ich glaube, ich bin für den Kiss and Make-up Day. Und deswegen spielen wir was Schönes, dass ihr jetzt schön knutschen könnt und es euch gegenseitig sagen könnt. Ach, du bist doch richtig toll. Vergiss, was ich gestern gesagt habe.

Andrew Michaels, featuring Gary Jules und The Mad World. Liebe Schüler, hört mal gut zu. Ich habe eine Neuigkeit für euch oder ich habe eine Information für euch, damit ihr wisst, wo es lang geht. Hier, Handyverbot gibt es in Frankreich schon in Grund- und Mittel, in der Mittelstufe. Und ab dem neuen Schuljahr dürfen auch die Schülerinnen und Schüler an den Oberstufen ihr Mobiltelefon nicht mehr in der Schule nutzen. Und Präsident Macron hat ein Gesetz dazu in Kraft. Gesetz ist, bleibt den Schulen freigestellt, ob die Schülerinnen und Schüler ihre Telefone lediglich in der Tasche lassen sollen oder ob sie sie vor dem Unterrichtsbeginn abgeben sollten. Ihr kennt das, habt ihr bestimmt schon mal gesehen im Fernsehen, da gibt es solche lustigen Taschen, da muss man es reinmachen, dann wird es zugemacht. Entschuldigung, dann kann man es nur noch mit dem Magnet aufmachen, die ganze Geschichte. Allerdings, diese Schülergewerkschaft oder Schulgewerkschaft in Frankreich sieht das Ganze skeptisch, dass sich das Ganze zum Schulstart am 1. September überall umsetzen lässt. Ja. Also Frankreich fängt an damit, Handyverbot in Schulen jetzt komplett. Da würde ich da fast mal sagen, jau, da wird Deutschland sagen, wisst ihr was, wenn das die Franzosen können, können wir das auch. Ich würde mal sagen, nicht dieses Jahr, sondern nächstes Jahr zum Schulbeginn. Könnte ich mir vorstellen, dass das Ganze auch in Deutschland dann kommen wird. Viel Spaß, liebe Schüler. Hier ist ein Flock of Seagulls. Space Age Love Song.

Flock of Seagulls und Space Age Love Song, ja. Plastikmüll, ihr habt bestimmt schon viele Videos gesehen, wo in Flüssen oder irgendwo tonnenweise Plastikmüll rumliegt oder rumfließt. Man sieht auch mal irgendwelche Filme, wo was weiß ich, zum Beispiel in Bali oder in Vietnam, irgendwelche Flüsse, die wirklich voll sind mit Müll, sauber gemacht werden. Da ist auch ganz, ganz viel Plastikmüll dabei. Oder wir haben auch Bilder gesehen schon aus diversen Ozeanen und Meeren, wo auch tonnenweise Müll unterwegs ist. Und jetzt gibt's das Neue. Plastikmüll landet ja noch immer häufig zum Beispiel in der Verbrennung. Und US-Forscher zeigen nun einen alternativen Weg. Sie verfüttern im Labor PET-Flaschen an spezielle Mikroorganismen und die erzeugen daraus eine Nährstoffmasse. Jetzt haltet euch fest, aus der Kekse gebacken werden können. Aha. Also man isst dann quasi einen Keks, der aus Plastikmüll hergestellt wurde. Wie schmeckt denn der Keks? Wahrscheinlich ist der, da wird wahrscheinlich noch irgendwie Geschmack zugeführt oder irgendwas ähnliches. Also vielleicht, ja, vielleicht essen wir ja in ein paar Jahren alle Kekse aus Plastikmüll. Tja. Komisch, ist irgendwie komisch, oder wenn man sich denkt, ach, ich esse hier gerade eine PET-Flasche. Hier ist Collective Soul und Shine.

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Avengers und Send My Heart, 6:44. Kommen wir zum Wetter von Luxemburg. In Luxemburg regnet es vormittags und auch am Nachmittag bei Werten von 14 bis 16 Grad. Abends bleibt in Luxemburg die Wolkendecke geschlossen bei Temperaturen von 15 bis 16 Grad und nachts gehen die Temperaturen runter auf 13 Grad. Die nächsten Tage, ja, herbstlich. Lasst uns mal so sagen, das Ganze herbstlich. Also heute Regen bei 16 Grad, ja, wird kalt. Dann bis zum Samstag ist alles okay. Ja, okay, halt Sonne, Wolken. Am Donnerstag wird sogar 28 Grad warm, aber ab Freitag gehen die Temperaturen runter auf 21 Grad. Am Samstag gehen die Temperaturen sogar runter auf 19 Grad. Und am Sonntag ist es bewölkt und am Montag ist es bewölkt. Das Ganze zwischen 21 und 19 Grad. Es sieht ein bisschen danach aus, als ob der Sommer vorbei ist. Dürfen wir das so sagen? Ja, dürfen wir so. Ich bin schon gespannt, wenn sich jetzt die ersten Menschen sich beschweren, die vorher jetzt immer geschrien haben, es ist so heiß. Die jetzt dann schimpfen, ach, es ist so kalt. Ich muss sagen, ich finde es gerade angenehm. Ach, ist doch schön, wenn man nachts das Fenster aufmacht und kühle Luft kommt rein. Und man liegt nicht immer nachts irgendwo da und denkt sich, um Gott, ich bin im Backofen. Jo, das war's Wetter von Luxemburg. Wollen wir ein trauriges Lied spielen? Wollen wir das? Lasst uns ein trauriges Lied spielen. Die Cars haben ein trauriges Lied. The Sad Song.

rappelt und rattert die E-Gitarre. 10 Years, so heißt diese Combo. Und Fix Me, das ist wahrscheinlich so ein Zukunftslied, wenn ab sofort irgendwelche Roboter rumlaufen. Die können dann auch sagen, wenn sie repariert werden müssen, Fix Me. I don't know. Hier ist Transvision Vamp und Be With You.

Action Vamp und I Just Wanna Be With You. So, das müssen wir uns ein bisschen sputen, sonst wird das letzte Lied relativ kurz. Jetzt kommen nämlich gleich die 7 Uhr Nachrichten. Und da mal noch ein bisschen Dance-Musik. Orchestra Manoeuvres in the Dark, OMD. Pandora's Box. Wichtige Info, in Amerika läuft es nicht unter Pop, aber in Europa läuft die Nummer unter Pop. In Amerika läuft es unter Rock. Ja, seht ihr das mal. So ist verschieden alles.

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1: Ich bin Dirk Zeitler. Das schwarz-rote Kabinett kommt heute und morgen in Schloss Neuhardenberg in Brandenburg zusammen. Es stehen wichtige, viel diskutierte Reformen auf der Tagesordnung bei der Rente, Steuern, Entbürokratisierung und Digitalisierung. Über allem schweben allerdings die schlechten Umfragewerte und die angeknackste Stimmung in der Regierungskoalition. Heute beginnt bei Volkswagen eine ganze Serie an Betriebsversammlungen. Den Auftakt machen Wolfsburg und Braunschweig. Für die Beschäftigten geht es um viel, um ihre Arbeitsplätze und um die Zukunft ihrer Werke. Mögliche Werksschließungen stehen in Emden, Zwickau, Hannover und Neckarsulm im Raum. Der Betriebsrat fordert Antworten vom Vorstand.
2: Viele Beschäftigte sind verunsichert. Sie wissen nicht, wie sicher ihr Arbeitsplatz ist und ob ihr Werk in einigen Jahren noch gebraucht wird. Auf Antworten warten sie seit Monaten. Die Kommunikation des Konzerns empfinden viele als unzureichend. Jetzt soll der Vorstand bei den Betriebsversammlungen Rede und Antwort stehen. Das Grundproblem? Volkswagen verdient zu wenig. Die Kosten sind zu hoch, deshalb will der Konzern noch stärker sparen. Annabel Giesbert, Nachrichtenredaktion.
1: Die Deutsche Bahn gibt im ersten Halbjahr kein gutes Bild ab. Viele Fernzüge sind verspätet unterwegs und auch der Anteil der ausgefallenen Züge ist gestiegen. Fast jeder 12. Fernzug fiel in den ersten 6 Monaten ganz oder zumindest auf einem Teil der Strecke aus.
3: Auch die angepeilte Pünktlichkeitsquote von 60% wird wohl im laufenden Jahr verfehlt. Und die Generalsanierung der Strecken, die zumindest auf lange Sicht Verbesserung bringen sollte, stockt. Aus Sicht der Grünen liegen die Probleme aber nicht nur auf den Strecken. Sie fordern auch eine präventive Instandsetzung der Züge. Bahn und Bundesregierung dürften nicht tatenlos zusehen, wenn immer mehr Fernzüge unpünktlich sind oder ganz ausfallen, sagt der Grünen-Abgeordnete Matthias Gastel. Diana Kramer, Nachrichtenredaktion.
1: Zum Sport. Im DFB-Pokal haben die Bundesligisten Schalke 04, HSV und 1. FC Köln die zweite Runde erreicht. Schalke siegte bei Viertligist Hallescher FC mit 5:2 nach Verlängerung. Die Hamburger beim Drittligisten SC Verl mit 3:0. Köln gewann 2:1 bei Drittliga-Aufsteiger Würzburger Kickers. Bundesliga-Absteiger VfL Wolfsburg siegte mit 6:5 im Elfmeterschießen bei Viertligist Altklinike. Zum Wetter, die aktuelle Vorhersage des Deutschen Wetterdienstes. Heute in der Nordosthälfte sonnig und trocken, sonst von Süden Richtung Mitte ziehender Regen, vereinzelt auch Gewitter. Ganz im Süden lockerte später wieder auf. Höchstwerte bei Regen in der Mitte nur 17 bis 20, sonst bis 26 Grad. Morgen am Mittwoch in der Mitte und im Südosten wolkig und einzelne Schauer, im Norden und Nordosten meist sonnig. Das Ganze bei Werten von 23 bis 28 Grad, an der See etwas kühler.

Bad English und Straight to Your Heart am Dienstag, den 25. August 2026. Ja, wir sind in der letzten Woche im August. Nur so zur Info. Bist du das eine wichtige Info für viele Schüler, die im September wieder Schule haben? Also, nur, ich wollte nicht böse sein heute Morgen. Ich wollte nur so eine kleine Info geben. Schön, dass ihr da seid. Wir sind noch 2 Stunden zusammen hier im Rum munter machen. Hier sind The Last Shadow Puppets und My Mistakes Were Made For You.

Last Shadow Puppets und My Mistakes Were Made For You. Wir müssen zur Deutschen Bahn gucken. Und die gibt ihr erstes Halbjahr, sagen sie, was alles los war. Also die Halbjahrbilanz, so muss man das Ganze nennen. Und das ist kein gutes Bild, was da rauskommt aus der ganzen Geschichte. Viele Fernzüge fahren verspätet ab, wenn überhaupt. Fast jeder 12. Zug kam gar nicht an. Ei, also 8% der Fernzüge im ersten halben Jahr sind ausgefallen und die Bilanz hat sich komplett verschlechtert. Wir haben ja vor kurzem auch mal erzählt, dass letztes Jahr war es eigentlich ganz gut, ganz okay für die Deutsche Bahn, lief ganz super. Man hat gedacht, das wird dieses Jahr besser, aber auch noch, ist noch viel, viel schlimmer geworden, die ganze Geschichte. Stellt euch mal vor, fast jeder 12. Zug kam gar nicht an. Da müssen wir sofort ein Zuglied spielen. Der fährt zwar nach London, aber ist egal. The Last Train to London. ELO, Electric Light Orchestra.

ELO, Electric Light Orchestra on the last train to London. Was lese ich hier in der Yellow Press? Heiner Lauterbach überrascht mit Haarpracht. Er sieht 20 Jahre jünger aus. Was hat er dann? Ein Pfiffi drauf? Oder hat er sich die Haare einpflanzen lassen? Oder ist es nur eine Perücke wahrscheinlich? Wahrscheinlich ist es nur eine Perücke von irgendeinem Dreh. Oh ja, ich sehe gerade ein Bild. Er schaut ein bisschen jünger aus. Passt halt. Das Einzige ist halt, die Haare passen nicht so ganz zum Bart, weil der Bart ist halt grau. Und oben dann blonde Haare, I don't know, keine Ahnung, könnt ihr euch mal angucken, das Ganze. Ich glaube, seine Frau hat ihn lieber ohne Haare, findet sie besser, sieht er besser aus. Aber hier gleich eine Schlagzeile, dass man denkt, oh, hat er sich die Haare verpflanzen lassen oder was ist los? Oder nein, es ist nur eine Perücke. Nur eine Perücke. The Police oder King of Pain, 7:16 Uhr.

Ja gut, das, ich würde fast sagen, es war ein Sommerhit. Cage the Elephant und Beaches in Tennessee. Wir haben das ja auch rauf und runter gespielt, die ganze Geschichte. Aber es ist definitiv ein Sommerhit. Also in Amerika war es ein Sommerhit. Ob es in Deutschland ein Sommerhit war, keine Ahnung. Ich kann euch gar nicht sagen, was in Deutschland, was man sagt, hey, das war ein Sommerhit. Keine Ahnung. Wahrscheinlich irgendwie lustige Dance-Kiste oder irgendwas. Taylor Swift kann es nicht gewesen sein, der hat nichts Neues rausgebracht. Also, vielleicht weiß es ja Jost Alpe, und Jost Alpe kann euch irgendwann mal sagen, was der Sommerhit dieses Jahr in Deutschland war. Ich habe keine Ahnung. Die nächste Band kenne ich, die hatten auch keinen Sommerhit. Oasis und Supersonic.

von Oasis und The Super, Super Sonic. Mensch, heute haben so viele Künstler, Sänger Geburtstag. Boah, wie sollen wir das überhaupt schaffen alles? Ich weiß noch gar nicht. Ich würde sagen, komm, wir fangen gleich mal mit dem ersten an, oder? Ja, der schreit aber lustig. 1950 geboren, 2009 gestorben leider. Willy DeVille. Und der hat definitiv schöne Schuhe an. Italian Shoes.

Yo! Willie DeVille, Italian Shoes. Er hätte heute Geburtstag. Und wir haben noch so viele. Zum Beispiel Billy Ray Cyrus hat heute noch Geburtstag. Elvis Costello hat Geburtstag. Rob Halford von Judas Priest hat Geburtstag. Amy McDonald. Also ich sage ja, wir müssen noch so viel Zeug spielen heute. Das ist ja Wahnsinn. Aber erstmal gibt's ein bisschen The Smashing Pumpkins und Zero.

0: Franz Münchinger, Münchens erstes Stadtlabel mit Münchens erster Lederhose. Franz Münchinger, denn ein bisschen was geht immer. Aus Liebe zu München.de.
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Billy Idol und The White Wedding um 7.41 Uhr. Die Wetterprognose für Österreich heute für Dienstag. Vor allem im Norden und Osten startet der Tag oft noch sonnig. Sonst gibt es bereits am Morgen teils dichte Wolken und im Westen gehen auch schon die ersten Regenschauer nieder. Im Tagesverlauf trübt es sich dann im Großteil des Landes ein und mit den Wolken breitet sich auch Regen und Regenschauer aus. Am ehesten trocken bleibt es im Flachland und nördlich der Donau. Und der Wind aus Ost bis Südwest lebt im Osten mäßig bis lebhaft auf. In der Früh bis 11 Grad bis oder in der Früh 11 bis 18 Grad. Und die Tageshöchsttemperaturen 21 bis 27 Grad. Dann gucken wir schnell auf die Frühtemperaturen um 7 Uhr. Wien 18,1, Eisenstadt 15,3, Graz 15,6, Klagenfurt 14,9, Lienz 15,1, Bregenz 15,2, Innsbruck 16,2, Zell am See 13,7, Salzburg 13,6, Linz 16,8 und St. Pölten 15,2 Grad. Wie wird's morgen? Naja. Anfang Sonnenschein, danach lokale Regenschauer. Bin gespannt, wann ich den ersten Schnee vorlesen darf dieses Jahr. Hat er gerade Schnee gesagt? Ja. Hat er. Wollen wir noch einen Geburtstagskind?

den Spielen. Komm, einen können wir noch direkt noch spielen. Wo ist er denn? Wo ist er denn? Wo ist er? Jetzt finde ich ihn nicht. Kann's gar nicht wahr sein. Hallo, wo hast du dich versteckt? Hier ist er. Hier hat er sich versteckt. Wird heute 72 Jahre alt. Aus England. Ui. Elvis Costello. Happy Birthday. Und hier ist Oliver's Army.

Wie gesagt, Geburtstagskind. Elvis Costello, ganz langsam, dann geht's auch. Oliver's Army, 6:46 Uhr, stottern. Ja, bei Geburtstagskindern werde ich direkt nervös. Bei so wichtigen Geburtstagskindern wird man direkt nervös. Wir haben schon lange nicht mehr Depeche Mode gespielt, fällt mir gerade auf. Da kriege ich Ärger mit Frau Lütjens. Da sagt CVD, spinnst du, Alter? Ich habe dir gesagt, einmal, jeden Tag, einmal Minimum. Okay, dann müssen wir es direkt machen. Hier ist Depeche Mode und Get the Balance Right.

Man glaubt ja, man hatte alles schon gesehen, was es so gibt in der Welt, aber ja, was ich jetzt gerade gefunden habe, ich glaube es kaum. In Peking haben die Weltspiele der Roboter stattgefunden. 2000 Roboter aus 16 Ländern und die müssen 50 Disziplinen zum Beispiel machen. Zum Beispiel Gewicht heben, Boxen, Laufen, Flaschen aufmachen oder was habe ich noch gesehen? Cheerleader, ja, lauter Roboter. Es gibt dann irgendwie, was weiß ich, 6, 8, 10 Roboter, die Cheerleader tanzen müssen das Ganze. Sind nicht ganz synchron, aber machen es ganz lustig. Was ich ganz, ganz schade finde, die müssen so einen 100-Meter-Lauf machen und die können anscheinend nicht stoppen. Die rennen immer alle irgendeine gegen eine Wand. Da haben sie zwar so eine weiche Wand hingestellt, aber einer ist zum Beispiel voll in die Betonwand reingerannt oder ein anderer ist auch reingerannt und dann sind aus dem überall Funken rausgeflogen. Also der ist komplett fertig gewesen. Sieht schon strange aus, die ganze Geschichte. Es gibt auch einen Wettbewerb Hochsprung und nicht so Hochsprung, wie wir uns das vorstellen, über eine Stange und dann auf eine Matte, nee, aus dem Stand raus einfach hochspringen. Also es ist, aber irgendwie sitzt man dann doch da und hat ein bisschen, denkt sich auch, die armen Kerle, guck mal, der macht hier Gewichtheben, der wackelt genau wie die Menschen und also es sieht schon sehr strange aus. Könnt ihr mal googeln, Peking.de Roboter Weltspiele. Müsst euch echt angucken. Es sieht wirklich sehr, sehr eigenartig aus. Ja, was alles gibt in der Zwischenzeit. Bis zur Nachricht haben wir noch ein bisschen U2 und The Bullet in the Sky. Bis gleich.

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1: Ich bin Dirk Zeitler. Heute beginnt bei Volkswagen eine ganze Serie an Betriebsversammlungen. Den Auftakt machen Wolfsburg und Braunschweig. Für die Beschäftigten geht es um viel, um Arbeitsplätze und um die Zukunft ihrer Werke. Mögliche Werksschließungen stehen in Emden, Zwickau, Hannover und Neckarsulm im Raum.
2: Viele Beschäftigte sind verunsichert. Sie wissen nicht, wie sicher ihr Arbeitsplatz ist und ob ihr Werk in einigen Jahren noch gebraucht wird. Auf Antworten warten sie seit Monaten. Die Kommunikation des Konzerns empfinden viele als unzureichend. Jetzt soll der Vorstand bei den Betriebsversammlungen Rede und Antwort stehen. Das Grundproblem? Volkswagen verdient zu wenig. Die Kosten sind zu hoch, deshalb will der Konzern noch stärker sparen. Zehntausende weitere Arbeitsplätze stehen auf dem Spiel. Annabel Giesbert, Nachrichtenredaktion.
1: Das schwarz-rote Kabinett kommt heute und morgen im Schloss Neu-Hardenberg in Brandenburg zusammen. Es stehen wichtige, viel diskutierte Reformen auf der Tagesordnung bei der Rente, Steuern, Entbürokratisierung und Digitalisierung. Über allem schweben allerdings die schlechten Umfragewerte der Koalitionsparteien und die angeknackste Stimmung in der Regierungskoalition. In der gesetzlichen Pflegeversicherung droht ein Milliardenloch. Nach Einschätzung von AOK-Bundesverbandschefin Reimann könnte das Defizit auf rund 8 Milliarden Euro anwachsen. Das wäre mehr als ein Zehntel der jährlichen Ausgaben der Pflegeversicherung, sagte Reimann der Funke Mediengruppe.
3: Die Beiträge werden weiter steigen, wenn wir nichts tun, warnt die AOK-Chefin. Und um die Löcher zu stopfen, hat sie zwei Vorschläge. Der Bund gibt mehr Geld und sie plädiert für einen Finanzausgleich zwischen sozialer und privater Pflegeversicherung. Außerdem fordert sie, gesamtgesellschaftliche Aufgaben der Pflegeversicherung müssen aus Steuermitteln finanziert werden. Und dazu zählt sie auch die Rentenbeiträge für Menschen, die Angehörige pflegen. Claudia Wächter, Nachrichtenredaktion.
1: Zum Sport. Im DFB-Pokal haben die Bundesligisten Schalke 04, HSV und 1. FC Köln die zweite Runde erreicht. Schalke siegte bei Viertligist Hallesche FC mit 5:2 nach Verlängerung, die Hamburger beim Drittligisten SC Verl mit 3:0. Köln gewann 2:1 bei Drittliga-Aufsteiger Würzburger Kickers, Bundesliga-Absteiger VfL Wolfsburg siegte mit 6:5 im Elfmeterschießen bei Viertligist Alt-Glienicke. Zum Wetter, die aktuelle Vorhersage des Deutschen Wetterdienstes. Heute in der Nordosthälfte sonnig und trocken, sonst von Süden Richtung Mitte ziehender Regen, vereinzelt auch Gewitter. Ganz im Süden lockert es später wieder auf. Höchstwerte bei Regen in der Mitte nur 17 bis 20, sonst bis 26 Grad. Morgen am Mittwoch in der Mitte und im Südosten wolkig und einzelne Schauer, im Norden und Nordosten meist sonnig. Das Ganze bei Werten von 23 bis 28 Grad, an der See etwas kühler.
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Smith und The Ragdoll. Schönen guten Morgen. Dienstag haben wir, 25. August 2026. 8:07. Wir sind in der letzten Stunde vom Radio C im Muntermacher. Wir haben schon so viel erlebt heute Morgen. Wir haben schon ein paar Leute kennengelernt, die Geburtstag haben. Was haben wir noch alles kennengelernt? Auch wir haben schon so über so viele Themen geredet heute Morgen. Ich weiß das meiste schon gar nicht. Schon gar nicht mehr. Aber ist ja nicht schlimm. Wetter haben wir gleich noch. Was machen wir genau? Südtirol, schauen uns an, Gardasee, die Adria und den Rest schauen wir einfach nach. Oder? Schauen wir einfach, was passiert. Wir finden schon was. Hier ist Echo Belly und Cuff.

Ja, dauert gerade ein bisschen länger. Ich muss gerade noch was herrichten. Mir ist noch so eine schöne Idee gekommen. Da habe ich gedacht, da muss ich direkt gleich noch durchgreifen. Warte mal. So, alles schon erledigt. So, wir gucken mal auf die Geburtstagskinder für heute. Das haben wir da alles. Ich muss gerade blättern. Heute ist wahnsinnig viel los. Unglaublich hier. Also, Amy MacDonald, britische Sängerin und Songwriterin, 39 Jahre. Ist die wirklich britisch? Ich habe immer gedacht, die ist irgendwie aus, ja gut, Schottland, ja. Aus Schottland, ja genau, britisch, Schottland, Schottland. Also alles wunderbar. Amy MacDonald. Dann Blake Lively, Schauspielerin, Model, wird heute 39 Jahre alt, ja. Dann Matthias Steiner, ehemaliger deutscher Gewichtheber, Olympiasieger, wird heute 44 Jahre alt. Dann Alexander Skarsgård, schwedischer Schauspieler, Regisseur, Model, wird heute 50 Jahre alt. Fatih Akin, deutsch-türkischer Filmregisseur, wird heute 53 Jahre alt. Opti hat heute Geburtstag, Matthias Optenhöfel, Moderator, wird heute 56 Jahre alt. Auch 56 Jahre wird heute Claudia Schiffer, Model, und die, ja, wie gesagt, auch 76. Tom Hollander, britischer Schauspieler, wird heute 59 Jahre alt. Eckart von Hirschhausen, Moderator, Comedian, Schriftsteller, wird heute auch 59 Jahre alt. Sandra Maischberger, die wird heute 60 Jahre alt. Billy Ray Cyrus, Country-Sänger und Schauspieler, wusste gar nicht, dass er Schauspieler ist, schauen, der wird heute 65 Jahre alt. Sönke Wortmann, deutscher Regisseur, wird heute 67 Jahre alt. Ein weiterer Regisseur, Tim Burton, wird heute 68 Jahre alt. Elvis Costello, haben wir schon besprochen, wird heute 72 Jahre alt. Rob Halford von Judas Priest wird heute 75 Jahre alt. Der hat letztens vor kurzem irgendwann bei einer Preisverleihung gesagt, I'm the only gay in the band. Großartig. Das war sensationell, die Nummer. Willie DeVille, haben wir auch schon besprochen heute, ist leider 2009 schon verstorben, hätte heute Geburtstag. Dann Gene Simmons von der Band Kiss wird heute 77 Jahre alt. Ann Archer, amerikanische Schauspielerin, wird heute 79 Jahre alt. Was haben wir denn dann noch Schönes? Peter Gilmore, Schauspieler aus England, wird heute 2013 verstorben, hätte

0: Geburtstag. Sean Connery, der einer der wahren James Bond, Schauspieler, Filmproduzent, Oscar-Preisträger, großartiger Schauspieler, 2020 im Alter von 90 gestorben, hätte heute Geburtstag. Leonard Bernstein, Komponist, Dirigent, ist 1990 verstorben, hätte heute auch Geburtstag. Lou van Burg, niederländischer, deutscher Showmaster und Entertainer, 86 gestorben, hätte heute Geburtstag. Der hat unter anderem, es gab eine Sendung damals, liebe Kinder, die hieß Der Goldene Schuss. Und da kennt man den Kollegen hier. Oh, Erich Honecker hätte heute Geburtstag, 94 gestorben. Und jetzt, oh, jetzt muss ich, oh, da muss ich fast aufstehen jetzt, um Gottes Willen hier. Ach, 1886 gestorben, 1845 geboren. Ludwig II., König von Bayern. Und auch noch hier, Ludwig I., auch König von Bayern, 1786 geboren, verstorben 1868, hätte heute auch Geburtstag. Da müssen wir was Bayerisches spielen. Es tut mir leid, da müssen wir. Das geht nicht anders. Ich muss.
1: Satz freundlich.
2: Jawohl.
1: Satz freundlich, habe ich gesagt.
2: Jawohl.
1: Satz freundlich, habe ich gesagt, nochmal.
2: Jawohl.
1: Mir kannst du noch ein Weißbier bringen. Bayern, das sind wir mir.
2: Jawohl.
1: Bayern, das sind wir mir.
2: Jawohl. Bayern.

satzfreundlich bitte. Das musste ich machen. Wenn der Kini Geburtstag hat, dann muss ich. Ich muss einfach. Da habe ich einen. Da geht das der bayerische Nationalstolz geht da durch mit mir. Da muss ich. Ach, jetzt geht's mir gut. Er hat heute auch Geburtstag. Gene Simmons haben wir auch schon besprochen. Da müssen wir natürlich jetzt dringend was spielen. Viele denken sich, oh Gott, nach Heinding müssen jetzt meine Ohren durchpustet werden. Machen wir Kiss und Turn on the Night.

Schmischorange und Especially for You. Gab es nicht mal ein Especially for You? War nicht mal ein Lied von Kylie Minogue? Especially, ich glaube, Especially for You. So. Kann mich noch so dunkel erinnern. So, unsere Zahnarztmusik wieder. Achtung, der Bohrer kommt nochmal und zwar jetzt. Vielleicht seid ihr gerade beim Zahnarzt und der Zahnarzt hört Radio C, dann passt ja alles wunderbar. So schnell ist Wetter vom Gardasee. Am Gardasee ist es am Morgen wolkig bei Werten von 23 Grad. Darüber hinaus ist es von mittags bis zum Abend hin wolkenlos bei Werten von 25 bis 27 Grad. Und nachts bilden sich vereinzelt Wolken bei Tiefstwerten von 22 Grad. Das Wetter. Heute haben wir es ja schon gelernt. Morgen okay, Donnerstag okay, am Freitag soll es ein bisschen regnen und ab Samstag wird es dann besser. Aber hey, ab morgen die Temperaturen 30 Grad, was will man mehr? Da kann man sich gar nicht beschweren. Dann schauen wir noch ganz schnell an die Adria. An der Adria fällt bis zum Nachmittag vereinzelt etwas Regen bei Temperaturen von 22 bis 23 Grad. Am Abend ist es teils wolkig, teils heiter bei Temperaturen von 22 Grad. Und in der Nacht stören nur einzelne Wolken den sonst klaren Himmel bei Temperaturen von 21 Grad. Wo gehen die Temperaturen abends hin? Ja, auf 21 Grad, ja. Mehr ist da nicht. Und wie wird es da Wetter? Wie wird das Wetter ineinander? Ich bin schon ganz nervös. Wie wird das Wetter an der Adria? Weil ich habe was Gutes zu vermelden. Heute ist Scheißwetter, aber dann geht's aufwärts. Bis zum Samstag 30 Grad. Sonne, Sonne, Sonne. Aber ja, wirklich ab morgen bis nächste Woche Montag Sonne. Besser kann es doch gar nicht werden. Das war's. Oh, sind wir schon durch? Ei, habe ich so gepennt heute mit dem Wetter? Furchtbar. Was mache ich denn danach? Also, Gardasee und Adria, alles gut. Könnt ihr schön Urlaub machen. Hier sind die Herren von The Fabulous Thunderbirds. Macht 27. Look at that, look at that. Den Text kann man sich einfach merken. Da tut man sich nicht schwer. Hier.

0: Couple of Thunderbirds, look at that. Unser Südtirol-Wetter, ihr wisst ja, wenn wir anrufen, entweder wir haben das Wetter von heute oder wir haben das Wetter von gestern immer noch. Ich habe ein neues Phänomen, das möchte ich euch wahnsinnig gerade mal kurz vorspielen. Ja.
1: Autonome Provinz
0: Hallo,
1: Bozen.
0: Wir sind's.
2: Wetterbericht, Mittwoch, 26. August, 7.30 Uhr, Vorhersage für heute.
0: Wetter für den 26. August, hey, wir müssen erst mal den Dienstag, den 25. hinter uns bringen. Eieiei, was ist denn da los? Nehmt ihr heimlich das Wetter vorher auf? Das kann nicht sein. Ui, wir kümmern uns gleich drum, aber erst noch die neue von den New Radicals.
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0: a picture. Hey, stopp jetzt noch. Will ich ja noch nicht schon anfangen. Fängt der schon an hier zum Spielen, der Kollege? Ich hab doch noch was anderes vor.
1: Und jetzt das Wetter.
0: Ja, das Wetter von Südtirol. Ja, wir können uns das Original anhören, aber da wird man das Wetter schon für morgen hören. Wir wollen aber das Wetter für Dienstag, den 25. hören. Heute gibt es keine Überschrift, lustigerweise. Oh, was ist los heute? Ey, ja, warte mal. Oh, es gibt kein Wetter heute. Oh. Nee, es gibt... Ja, in Südtirol fällt das Wetter heute aus. Ist kein Scherz, es ist nichts da. Okay, dann gibt's kein Wetter aus Südtirol. Es tut mir wahnsinnig leid, ich kann euch nichts anbieten. Da steht nichts. Zuverlässigkeit, nichts. Vorhersage, nichts. Wetter, wie es heute ist, nichts. Temperaturen. Die stimmen auch nicht. Was ist da los? Dann lassen wir das einfach. Da sind wir ganz entspannt. 8.40 Uhr. Bug, oh nein, ja. Mein Bug, dein Bug. Bug ist für alle da. Gab's mal die Werbung? Könnt ihr mal Bug, das hat man B-A-Q, glaube ich, geschrieben. Das Ganze war so ein Deo. Hat früher in den 80ern, 70ern hat es jeder benutzt. Bug. Ich brauche meinen Bug. Und jetzt, wie gesagt, Bug, oh nein.

0: Fuck, oh nein, My Town. Ganz fieses Lied, ganz fieses Lied. Am Schluss so noch so eine Moderatorenfalle reinzubauen, ganz gemein. Oh, einer von den Politikern in Deutschland hat heute ganz schlechte Laune. Oh, der hat übelste Laune wahrscheinlich. Es gab eine Umfrage. Wer ist der beliebteste Politiker? Und Söder ist nicht mehr der beliebteste CSU-Politiker. Oh, in Bayern jetzt hängen. Oh, da ist jetzt ganz schlechte Stimmung. Da wird es heute Morgen direkt Einzelgespräche geben. Oha, ja, auf dem Foto guckt er auch gerade nicht lustig aus, der Kollege. Oh, der Arme.
1: Moderator?
2: Mr. President.
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Duran Duran und Burning the Ground. Das hat nicht irgendein windiger DJ zusammengemixt, die ganze Nummer, sondern das Ding kam, ist wirklich veröffentlicht worden von Duran Duran selber. So, so viel zum Thema, wir würden keine Dance-Musik spielen. Also more danciger. Mehr danciger ging doch schon gar nicht mehr. Also hier Duran Duran, das ist also, ihr wisst es. Ha! Ach ja, 8.48 Uhr, hier ist Z Café, trying to reach out.

Genesis und throwing it all away. Man kriegt's kaum raus in der Früh. Das war es schon. Das war der Muntermacher, ja, vom Dienstag, dem 25. Was passiert denn heute noch alles? Wir haben noch schöne Sachen. Jetzt gibt's ein bisschen Nonstop. Dann gibt's von 10 Uhr bis 13 Uhr die Power Music. Heute mit Jost Alpe. Dann von 13 bis 15 Uhr MG Kelly. MG Kelly hat die 90er da dabei. Dann heute Abend von 19 bis 21 Uhr Emma Scott mit der Plug-in Baby Radio Show und heute Abend noch von 21 Uhr bis 23 Uhr Christian Fuchs mit dem Nightflight und dann komme schon fast ich wieder angerobbt und mache den munter machen. Yes, das war's. Wünsche euch einen schönen Dienstag. Servus!

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1: Ich bin Dirk Zeitler. Der deutsche Staat hat im ersten Halbjahr 71,3 Milliarden Euro mehr ausgegeben als eingenommen. Bezogen auf die gesamte Wirtschaftsleistung lag das Defizit von Bund, Ländern, Gemeinden und Sozialversicherung bei 3,1%, wie das Statistische Bundesamt anhand erster Daten errechnet hat. Die deutsche Wirtschaft ist dagegen im zweiten Quartal mit einem Plus von 0,3% etwas stärker gewachsen als zunächst angenommen. Das schwarz-rote Kabinett kommt heute und morgen in Schloss Neu-Hardenberg in Brandenburg zusammen. Es stehen wichtige, viel diskutierte Reformen auf der Tagesordnung. Bei der Rente Steuern, Entbürokratisierung und Digitalisierung.
2: Inhaltlich sollen in Schloss Neu-Hardenberg die Reformen fester gezurrt werden. Außerdem soll über Maßnahmen zur Stärkung der kriselnden Wirtschaft gesprochen werden und über Zukunftsthemen wie KI und Neuheiten im Rüstungssektor. Vor allem aber soll Neu-Hardenberg wohl mal wieder eine Art Neustart sein, bei dem sich die Koalition auf ihre Aufgaben konzentrieren und ihre Konflikte befrieden will. Die schlechten Umfragewerte für die Regierung und Kanzler Merz persönlich haben aber wohl auch damit zu tun, dass es solche teambildenden Treffen und Neustartverkündungen schon häufiger gab. Ronny Tochau, Nachrichtenredaktion.
1: Heute beginnt bei Volkswagen eine ganze Serie an Betriebsversammlungen. Den Auftakt machen Wolfsburg und Braunschweig. Für die Beschäftigten geht es um viel, um ihre Arbeitsplätze und um die Zukunft ihrer Werke. Mögliche Werksschließungen stehen in Emden, Zwickau, Hannover und Neckarsulm im Raum.
3: Viele Beschäftigte sind verunsichert. Sie wissen nicht, wie sicher ihr Arbeitsplatz ist und ob ihr Werk in einigen Jahren noch gebraucht wird. Auf Antworten warten sie seit Monaten. Die Kommunikation des Konzerns empfinden viele als unzureichend. Jetzt soll der Vorstand bei den Betriebsversammlungen Rede und Antwort stehen. Das Grundproblem? Volkswagen verdient zu wenig. Die Kosten sind zu hoch, deshalb will der Konzern noch stärker sparen. Annabel Giesbert, Nachrichtenredaktion.
1: Zum Sport. Im DFB-Pokal haben die Bundesligisten Schalke 04, HSV und 1. FC Köln die zweite Runde erreicht. Schalke siegte bei Viertligist Hallescher FC mit 5:2 nach Verlängerung. Die Hamburger beim Drittligisten SC Verl mit 3:0. Köln gewann 2:1 bei Drittliga-Aufsteiger Würzburger Kickers. Bundesliga-Absteiger VfL Wolfsburg siegte mit 6:5 im Elfmeterschießen bei Viertligist Alt-Glienicke. Zum Wetter, die aktuelle Vorhersage des Deutschen Wetterdienstes. Heute in der Nordosthälfte sonnig und trocken, sonst von Süden Richtung Mitte ziehender Regen, vereinzelt auch Gewitter. Ganz im Süden lockerte später wieder auf. Höchstwerte bei Regen in der Mitte nur 17 bis 20, sonst bis 26 Grad. Morgen am Mittwoch in der Mitte und im Südosten wolkig und einzelne Schauer, im Norden und Nordosten meist sonnig. Das Ganze bei Werten von 23 bis 28 Grad, an der See etwas kühler.
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1: Ich bin Dirk Zeitler. Die deutsche Wirtschaft sendet mit einem erneuten Mini-Wachstum im Frühjahr ein Lebenszeichen inmitten aller Krisen. Von April bis Juni legte das Bruttoinlandsprodukt mit 0,3% zum Vorquartal etwas stärker zu als zunächst berechnet, teilte das Statistische Bundesamt mit.
2: Damit ist die deutsche Wirtschaft 3 Quartale in Folge gewachsen, wenn auch nur leicht. Die Entwicklung geht vor allem auf die gute Exportentwicklung zurück, so die Bundesstatistiker. Und auch am Bau gab es zuletzt leichte Anzeichen von Entspannung. Allerdings wirkt das eher wie eine Momentaufnahme, denn die finanziellen Herausforderungen bleiben gewaltig. In den ersten 6 Monaten gab der Staat 71,3 Milliarden Euro mehr aus, als er eingenommen hat. Das staatliche Defizit war damit um mehr als 36% höher als im ersten Halbjahr. Jahr 2025. Diana Kramer, Nachrichtenredaktion.
1: Kanzleramtschefin Warken sieht die Bundesregierung nach der Sommerpause vor großen Aufgaben. Wir haben jetzt sehr viel auf unserer To-Do-Liste, das wir im Herbst gemeinsam angehen müssen. Das wird eine gemeinsame Kraftanstrengung. Das sagte die CDU-Politikerin vor Beginn einer 2-tägigen Kabinettsklausur auf Schloss Neuhardenberg in Brandenburg im Deutschlandfunk. Aus Sorge um Stellenstreichungen und Werksschließungen fordert die Belegschaft beim Autobauer Volkswagen Klarheit vom Vorstand. Heute beginnt eine ganze Serie an Betriebsversammlungen. Den Auftakt machen Wolfsburg und Braunschweig. Auch der Betriebsrat fordert Antworten vom Vorstand. Das sagte Betriebsratschefin Daniela Cavallo am Abend.
3: Bisher hat die Belegschaft vieles aus der Presse entnommen. Sie können nicht einschätzen, sind das Gerüchte, ist an dem etwas dran?
1: Betriebsbedingte Kündigungen und Werksschließungen lehnt sie klar ab. Feuerwehrleute aus Nordrhein-Westfalen und Niedersachsen sind nach einer 3-tägigen Anreise bei einem großen Waldbrand in Serbien angekommen. In dem Waldgebiet östlich von Belgrad brenne es weiterhin sehr stark. Die ersten Einsatzkräfte hätten deshalb unmittelbar nach ihrer Ankunft am Montagabend mit dem Löschen begonnen und die ganze Nacht durchgearbeitet, teilte die Feuerwehr in Bonn mit. Der Einsatz der deutschen Feuerwehrleute ist zunächst auf 10 Tage angelegt. Zum Wetter, die aktuelle Vorhersage des Deutschen Wetterdienstes. Heute in der Nordosthälfte sonnig und trocken, sonst von Süden Richtung Mitte ziehender Regen, vereinzelt auch Gewitter. Ganz im Süden lockerte später wieder auf. Höchstwerte bei Regen in der Mitte nur 17 bis 20, sonst bis 26 Grad. Morgen am Mittwoch in der Mitte und im Südosten wolkig und einzelne Schauer, im Norden und Nordosten meist sonnig. Das Ganze bei Werten von 23 bis 28 Grad, an der See etwas kühler.
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Es ist Dienstagvormittag, hier ist die Power Music auf Radio C. Ich bin Jost Alpe und das war gerade Prince mit Controversy. Herzlich willkommen zur neuen Ausgabe. Wir haben bis 13 Uhr hier offen, das heißt geöffnet und haben viel, viel Musik dabei. Und ich habe als nächstes jetzt ein bisschen was für die Leute, die ja kleine Bälle mögen. Nee, nicht Golf, sondern dieses andere Spiel mit den kleinen Bällen, nämlich Tischtennis. Ping-Pong, sagen die Chinesen. Und der Song ist oder wird gespielt von Stereolab. Viel Spaß bei der heutigen Show.

Ein Klassiker von NXS, das war Listen Like Thieves hier bei Radio C. Auch eine klassische Band, die bei uns sehr, sehr häufig läuft, ist Incubus und die haben auch wirklich tolle Musik gemacht. Wir haben jetzt ein Versprechen für euch oder sogar zwei. Promises, Incubus. 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

Ich habe schon mal erzählt, dass es schwierig ist, diese Platten hier zu finden. Wenn man in einen Plattenladen geht und sagt, ich hätte gerne eine Live-Platte, dann kriegt man ja alles Mögliche, aber nichts von live, sondern einfach nur Live-Aufnahmen von diversen Künstlern. Dass man eine Band, dass sich mal eine Band live nennt, ist da schon ungewöhnlich. Aber die gibt es schon länger live und das war der Song davon, Turn My Head. So, bevor es hier weiter philosophisch hier in die Tiefen geht, gibt es Musik von Madrugada. If I was the captain of this ship.

0: Tom Gregory hier bei Radio C, das war Fingertips.
1: Hallo, hier ist Tom Gregory and you're listening to Jost Alpe.
0: Jawohl, das hört ihr hier gerade bei Radio C, die Power Music mit mir. Und jetzt kommen die White Stripes und die haben sich ein Zimmer im Hotel Your Bar gemietet.

70er Rock hier bei Radio C, das war die Atlanta Rhythm Section mit Imaginary Lover. Das war die erste Stunde hier bei Radio C. Wir haben noch Level 42 für euch mit Two Solitudes, so heißt es richtig. Und ich bin dann gleich ab 11 wieder da mit der zweiten Stunde. Ich bin aus Alpe und das sind Level 42.

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1: Ich bin Diana Kramer. Auf Schloss Neuherdenberg in Brandenburg hat die zweitägige Klausur des Bundeskabinetts begonnen. Es ist der erste gemeinsame Termin der Bundesregierung nach der Sommerpause. Dabei geht es vor allem um die Stärkung der deutschen Wirtschaft, sagte Bundeskanzler Friedrich Merz direkt vor dem Treffen.
2: Im Mittelpunkt des heutigen Tages steht die Frage, wie wir die industrielle Basis in Deutschland erhalten und wieder

0: stärken können. Denn der Anspruch der Bundesregierung ist klar, Deutschland soll ein starkes Industrieland bleiben. Auch im KI-Zeitalter wollen wir an der Weltspitze stehen.
1: Kanzler Merz erklärte weiter, dass es bei der Klausur aber auch um Fragen der inneren Sicherheit geht, vor allem vor dem Hintergrund der wachsenden hybriden Bedrohung. Die deutsche Wirtschaft konnte im Frühjahr erneut ein Mini-Wachstum verbuchen. Von April bis Juni legte das Bruttoinlandsprodukt mit 0,3% zum Vorquartal etwas stärker zu als zunächst berechnet, teilte das Statistische Bundesamt mit. Es ist das dritte Wachstum in Folge. Getragen war es auch im zweiten Quartal von der guten Exportentwicklung. Gewaltig bleiben aber die finanziellen Herausforderungen. Im ersten Halbjahr gab der Staat 71,3 Milliarden Euro mehr aus, als er einnahm. Freunde zu treffen wird für viele Menschen in Deutschland offenbar immer unwichtiger. Das zeigt der neue Freizeitmonitor der Hamburger Stiftung für Zukunftsfragen. Immer beliebter sind dagegen den Forschern zufolge Social-Media-Aktivitäten und künstliche Intelligenz.
2: Auf Insta und Co. abhängen, Musik hören oder daddeln, das wird für viele von uns immer wichtiger. Und auch KI gehört mittlerweile zur Freizeit dazu, vor allem bei den Jüngeren. Und die nutzen den Chatbot häufig auch als Ersatz für Freunde. Zu Sofa-Freaks sind wir aber noch nicht mutiert, im Gegenteil. Viel mehr Leute als früher treiben Sport. Und auch Vereine und Ehrenämter, die sind gefragt. Claudia Wächter, Nachrichtenredaktion.
1: Der Bitcoin hat erneut kräftig zugelegt. Die älteste und bekannteste Kryptowährung stieg erstmals seit mehr als 3 Monaten über die Marke von 80.000 US-Dollar. Der Kursgewinn wurde mit einem Treffen von US-Präsident Donald Trump mit Vertretern der Branche erklärt. Anleger hoffen auf weniger Regulierung beim Handel mit Kryptowährungen. Zum Wetter, die Vorhersage des Deutschen Wetterdienstes. Deutschland ist beim Wetter heute zweigeteilt. Im Norden und Osten bleibt es sonnig und trocken. Richtung Süden ist es wechselhaft mit Regen, vereinzelt auch Gewittern. Im Regen 17 bis 20 Grad, sonst Höchstwerte von 21 bis 26 Grad. Morgen im Süden erneut viele Wolken mit Schauern und einzelnen teils kräftigen Gewittern, sonst freundlich und überwiegend trocken. Dazu wieder wärmer bei 20 bis knapp 30 Grad.
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Go West und Call Me hier bei Radio C. Übrigens sind im Moment in Australien auf Tour. Wenn ihr da gerade irgendwie unterwegs sein solltet, könnt ihr euch Go West angucken. Die haben Debbie Gibson dabei. Kennt ihr einer Debbie Gibson? Die war in den Anfang der 90er, Ende der 80er auch sehr erfolgreich in Amerika. Ungefähr zur gleichen Zeit wie Go West. Hier ist die zweite Stunde der Power Music. Ich bin Jost Alpe und habe jetzt Primal Scream mitgebracht. Hier ist Jailbird.

0: Alpha Will sounds like a melody.
1: Hallo, mein Name ist Marian Gold, ich bin der Sänger von Alpha Will und ihr hört Jost Alpe, wie die Alpen.
0: Ja, genau, wie die Alpen. Dankeschön, Mr. Gold. So, jetzt kommt Alex the Astronaut. Ich dachte immer, Major Tom hieße der, aber wir haben auch einen Astronauten, der Alex heißt. Die Band nennt sich so und das ist wirklich eine Zeitverschwendung. Waste of time. It's

Mal ein bisschen andere Musik von Duran Duran. Too much information hier bei Radio 10 der Power Music. Willkommen zu Bastille. Die kommen aus Great Britain, sind im Moment auf Europa-Tour. Und morgen Abend, wer Lust hat, kann in Ungarn dort auf ein Festival gehen, nämlich das Zin Festival, S-Z-I-N geschrieben. Und das Ganze findet in Szeged statt, in Ungarn. Ich weiß gar nicht, wo das ist, aber steht hier zumindest. Also die Band Bastille in Ungarn, in Szeged, morgen Abend. Nicht morgen Abend, Entschuldigung. Die sind morgen um 12 Uhr schon auf der Bühne. Ist ja auch ein Festival, da spielen die auch mal mittags. Also mittags um 12 müsst ihr schon da sein. Wir spielen jetzt aber Bastille für euch hier von Platte Blue Sky and the Painter.

Wie ist denn das Strandwetter heute? Eine Frage, die im Urlaub sehr häufig gestellt wird. Es gibt sogar eine Band, die sich so nennt, Beach Weather, und die haben wir gerade gehört. Nick Santinos heißt der Leadsänger und das Lied hieß High in Low Places. Ich schau gleich mal nach, wie das Beach Weather ist. Wo soll ich denn mal nachschauen? Wo seid ihr denn gerade? Auf Jüst? Auf Sylt? Oder vielleicht doch Mallorca? Ich schau gleich mal. Jetzt kommt Franz Ferdinand, Can't Stop the Feeling.

Kings waren in den 70ern ja richtig groß und eine Gegenband zu den Beatles, kamen ja beide aus England und in den 80ern gab es die immer noch, die Kings, und da hatten sie sogar noch ein paar kleine Hits, wie den hier, den wir gerade gehört haben, Lost and Found, eine schöne Nummer übrigens. So, das war die zweite Stunde, gleich nach den Nachrichten gibt es die dritte und jetzt haben wir Musik von den Smiths, Back to the Old House. Ich bin Jost Alp und freue mich auf die nächste Stunde mit euch. Bis gleich.

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1: Ich bin Diana Kramer. Bundeskanzler Friedrich Merz sieht Chancen, die Wachstumsschwäche in Deutschland zu überwinden. Unser Land habe große Potenziale, sagte Merz vor Beginn der Kabinettsklausur auf Schloss Neuhardenberg in Brandenburg.
2: Jetzt geht es um die Frage, wie wir unser Wirtschaftsmodell in die neue Zeit führen. Wir wollen raus aus der Wachstumsschwäche unserer Wirtschaft. Wir wollen unserer Wirtschaft wieder Aufschwung und Beschäftigung ermöglichen. Dafür muss aber der Staat die notwendigen und richtigen Voraussetzungen schaffen.
1: Im Mittelpunkt der zweitägigen Klausurtagung steht laut Kanzler Merz neben Wirtschaftsfragen auch das Thema innere Sicherheit. Merz nannte dabei den Drohnenvorfall am Flughafen in Leipzig. Das Auto bleibt für die meisten Menschen hier in Deutschland mit großem Abstand das wichtigste Verkehrsmittel. Das hat eine Umfrage des TÜV-Verbands ergeben. Mehr als 80% der mehr als 2000 Befragten sind demnach mindestens einmal in der Woche mit dem Auto unterwegs.
3: Fast 90% der Haushalte haben ein eigenes Auto. Immerhin jeder 11.

0: befragte Autobesitzer 1 mit Elektroantrieb. Rund 25% aller Befragten würden grundsätzlich E-Autos bevorzugen, wenn sie ein Fahrzeug kaufen müssten. Eine knappe Mehrheit ist übrigens dagegen, den Autoverkehr in den Zentren von Städten und Gemeinden zu beschränken. Immerhin 40% aber auch dafür. Und nach dem Autofahren ist zu Fuß gehen die beliebteste Fortbewegungsart, mit großem Vorsprung vor den Öffis und dem Fahrrad. Thomas Thonfeld, Berlin.
1: Die klassische Geselligkeit verliert nach einer neuen Umfrage für viele Menschen in Deutschland weiter an Bedeutung. Freunde zu treffen sei zwar weiterhin die wichtigste soziale Freizeitaktivität, aber es wird weniger, heißt es im Freizeitmonitor der Stiftung für Zukunftsfragen. Nur noch 19% der 3000 Befragten gaben an, regelmäßig mit Freunden unterwegs zu sein. Der Alltag werde bei den meisten dominiert von der Nutzung des Internets, dem Fernsehen, Musik hören und dem Handy. Im VW-Stammwerk in Wolfsburg hat die Serie von Betriebsversammlungen beim kriselnden Autobau begonnen. Der Vorstand um Konzernchef Oliver Blume soll der Belegschaft Antworten zu angekündigten Sparmaßnahmen liefern. Zehntausende Stellen und 4 Werke sollen in Gefahr sein. Zum Wetter, die Vorhersage des Deutschen Wetterdienstes. Deutschland ist beim Wetter heute zweigeteilt. Im Norden und Osten bleibt es sonnig und trocken. Richtung Süden ist es wechselhaft mit Regen, vereinzelt auch Gewittern. Im Regen 17 bis 20 Grad, sonst Höchstwerte von 21 bis 26 Grad. Morgen im Süden erneut viele Wolken mit Schauern und einzelnen teils kräftigen Gewittern, sonst freundlich und überwiegend trocken. Dazu wieder wärmer bei 20 bis knapp 30 Grad.
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Mit Heaven 17, eine ikonische Band der 80er, starten wir in die letzte Stunde der Power Music. Let Me Go hieß dieses Lied. Und für alle Fans von Heaven 17, die sind auf Tour. Und zwar nennt sich diese Tour Electronically Yours. Und die haben Ende des Jahres ein paar interessante Termine bei uns in Deutschland. Und zwar am 11. November sind sie in Stuttgart, dann am 6. November in Hamburg, am 7. November in Berlin, am 8. November in Bremen, am 10. November in München, am 13. in Frankfurt in der Batschkap, 14. November in der Jovel Music Hall in Münster, war ich auch schon toll, in der Zeche Bochum am 15. November sind sie da, in Köln in der im Gloria heißt es, 16. November, also ganz, ganz viele Konzerte in Deutschland, die kann man kaum verpassen, Heaven 17. So, jetzt kommen wir zu den New Radicals, da gab es ja jetzt in den letzten Wochen eine neue Single, wir haben aber die alte jetzt hier, You Get What You Give, ungefähr 20 Jahre alt.

One-Hit-Wonder hier bei Radio 10 in der Power Music. Das war Blueprint von den Rainbirds. Richtig viel mehr ist danach ja nicht mehr gekommen, obwohl die Katharina Frank wirklich eine ganz, ganz tolle Liedermacherin ist. Sie hat wirklich tolle Songs geschrieben, aber die waren halt nicht mehr so erfolgreich. Aber die Band ist immer noch auf Tour. Wenn ihr Lust habt, euch die Rainbirds anzuschauen, das lohnt sich. Wir machen weiter mit Oasis, da lohnt sich ja immer. Hier ist Slide Away.

Australiens Finest, das war Jimmy Barnes, nicht zu verwechseln mit Cliff Barnes, das war ja der Böse, der JR immer das Leben schwer gemacht hat. Nein, Jimmy Barnes ist ein kongenialer Sänger aus Australien, hat da sehr viel Erfolg. Auch bei uns ist er immer mal wieder auf Konzerttour unterwegs. Das war eine Nummer zusammen mit Joe Cocker, Guilty hieß die. Jetzt kommen wir zu einer meiner Lieblingsbands, Cage the Elephant, hier ist Metaverse.

Wenn zwei Profis zusammen Musik machen, kommt immer was ganz Tolles dabei raus. Das war Ozzy Osbourne zusammen mit Eric Clapton. One of those days hier bei Radio C. So, wir sind kurz vorm Ende der Sendung. Ich habe noch hier Musik von Keane und die schauen mal in die große Kugel rein, was die Zukunft so bringt. Crystal Ball.

Der größte, der für Joan Armour Trading je notiert wurde, war Drop the Pilot. Und das war ein anderer Song von ihr, Lonely Lady, hier bei Radio CD Power Music. Die geht jetzt langsam zu Ende. Ich möchte euch verraten, was wir gleich noch so haben hier im Programm. Ab 13 Uhr 90s Rewind mit MG Kelly, dann Nonstop Music bis um 19 Uhr. Um 19 Uhr gibt es die Plug-in Baby Radio Show mit Emma Scott und der Night Flight mit meinem Kollegen Christian Fuchs. Das Ganze um 21 Uhr. Ich bin morgen wieder da um 10 Uhr. Und hier gibt es noch Musik von Richard Marx. Don't Mean Nothing. Tschüss, bis morgen. Bye-bye. Welcome.

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1: Ich bin Diana Kramer. Nach der Sommerpause ist das Bundeskabinett heute zu einer zweitägigen Klausur auf Schloss Neuhardenberg in Brandenburg zusammengekommen. Das Treffen dürfte der Auftakt für schwierige Wochen sein, in denen der Bundesregierung 3 Landtagswahlen und ein womöglich heißer Herbst der Reformen bevorstehen.
2: Kanzler Merz machte vor der Klausur buchstäblich auf Schönwetter.
3: Nehmen Sie das gute Wetter auch als Beleg dafür, dass wir uns in einer guten Atmosphäre hier in Neuhardenberg im Kabinett treffen.
2: Zuletzt galten Stimmung und Kompromissfähigkeit der Regierung allerdings als angeschlagen. Merz bemühte sich, den Eindruck zu erwecken, man sei jetzt voll im Arbeitsmodus. Themen dieser Kabinettsklausur sollen eine Stärkung der Wirtschaft sein, mehr Hitzeschutz angesichts des Klimawandels, aber auch neue Verteidigungstechnik, insbesondere Drohnenabwehr. Onne Thorau, Berlin.
1: Das Auto bleibt für die meisten Menschen hierzulande mit großem Abstand das wichtigste Verkehrsmittel. Mehr als 80% sind mindestens einmal die Woche mit dem Auto unterwegs, zeigt eine Befragung des TÜV-Verbands. 88% mit dem eigenen Auto. 63% gaben an, überwiegend zu Fuß unterwegs zu sein. Jeder 5. Befragte nutzt mindestens einmal wöchentlich Bus oder Bahn und genauso viele steigen aufs Fahrrad. Aus Sorge um Stellenstreichungen und Werksschließungen fordert die Belegschaft beim Autobauer Volkswagen Klarheit vom Vorstand. Am Vormittag hat die erste von insgesamt 9 Betriebsversammlungen begonnen. Den Auftakt gab es am VW-Stammsitz in Wolfsburg.
4: Für VW-Chef Blume sind die bisherigen Einsparungen noch nicht ausreichend. Wir sind überdimensioniert, das macht uns oft zu langsam und zu kompliziert, beschrieb der VW-Boss das Problem. Die Lage sei mir

0: Er als kritisch, sagte Blume zuletzt in einem internen Interview. Die Belegschaft will vom Vorstand Klarheit, wie dieser das Unternehmen unter diesen Bedingungen zukunftsfest aufstellen will. Betriebsratschefin Cavallo lehnte am Abend betriebsbedingte Kündigungen und Werksschließungen klar ab. Dirk Zeitler, Berlin.
1: Mit einer erneuten Sammelabschiebung hat die Bundesrepublik 23 Afghanen ausgeflogen. Nach dpa-Informationen wurden die ausreisepflichtigen Männer mit einem Charterflugzeug nach Kabul geflogen, begleitet von Bundespolizisten. Bundesinnenminister Alexander Dobrindt hatte im Juli weitere Rückführungen nach Afghanistan angekündigt. Zum Wetter, die Vorhersage des Deutschen Wetterdienstes. Deutschland ist beim Wetter heute zweigeteilt. Im Norden und Osten bleibt es sonnig und trocken. Richtung Süden ist es wechselhaft mit Regen, vereinzelt auch Gewittern. Im Regen 17 bis 20 Grad, sonst Höchstwerte von 21 bis 26 Grad. Morgen im Süden erneut viele Wolken mit Schauern und einzelnen teils kräftigen Gewittern, sonst freundlich und überwiegend trocken. Dazu wieder wärmer bei 20 bis knapp 30 Grad.
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15: Yeah, I'm back to play the best hits out of the 90s for you once again. 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

0: Meatloaf on your 90s Rewind. I'd do anything for love, but I won't do that. Requested by Todd, listening every week in Dallas. 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
1: Ich bin Tine Klimach. Die Bundesregierung will konkrete Konsequenzen aus der Hitzewelle und Dürre dieses Sommers ziehen. Bei der Kabinettsklausur in Neu-Hardenberg würden die zuständigen Minister morgen zunächst ihre Einschätzung zur aktuellen Lage abgeben, sagte Kanzler Friedrich Merz zum Auftakt der Tagung.
2: Trockenheit, Hitze, Waldbrände und Ernteausfälle führen uns vor Augen, dass konkreter Handlungsbedarf besteht. Gesundheit, Krankenhäuser, Altenheime, die Landwirtschaft. Es gibt kaum einen Lebensbereich, der nicht betroffen ist. Wir müssen den Klimawandel weiter eindämmen und zugleich unser Land besser an die Folgen des Klimawandels anpassen.
1: Man werde daraus Schlussfolgerungen ziehen für die nächsten Kabinettssitzungen mit konkreten Entscheidungen, so Kanzler Merz weiter. VW-Chef Oliver Blume hat gegenüber der Belegschaft die Notwendigkeit weiterer Sparmaßnahmen betont. Wir müssen Komplexität reduzieren, unsere Strukturen konsequent verschlanken und Kosten senken, sagte Blume bei der Betriebsversammlung im Wolfsburger Werk. Das Treffen war Auftakt für eine Serie von Versammlungen an mehreren VW-Standorten, bei denen der Vorstand der Belegschaft Rede und Antwort stehen soll. Zehntausende Stellen und 4 Werke sollen bei Europas größtem Autobauer in Gefahr sein. Freunde treffen, das wird immer unwichtiger für viele von uns. Das zeigt der neue Freizeitmonitor der Hamburger Stiftung für Zukunftsfragen. Immer beliebter dagegen sind laut Forschern Social-Media-Aktivitäten und künstliche Intelligenz.
3: Auf Insta und Co. abhängen, Musik hören oder daddeln, das wird für viele von uns immer wichtiger. Und auch KI gehört mittlerweile zur Freizeit dazu, vor allem bei den Jüngeren. Und die nutzen den Chatbot häufig auch als Ersatz für Freunde. Zu Sofa-Freaks sind wir aber noch nicht mutiert, im Gegenteil. Viel mehr Leute als früher treiben Sport und auch Vereine und Ehrenämter, die sind gefragt. Claudia Wächter, Nachrichtenredaktion.
1: Die Stimmung in der deutschen Wirtschaft hat sich im August weiter vom Einbruch infolge des Iran-Kriegs erholt. Das IFO-Geschäftsklima stieg um 2,1 Punkte auf 88,8 Punkte, wie das Münchner Forschungsinstitut mitteilte. Das wichtigste deutsche Konjunkturbarometer zeigt damit den 4. Monat in Folge nach oben. Trotz des erneuten Energiepreisanstiegs erholt sich die deutsche Wirtschaft, sagte IFO-Präsident Clemens Fuß über das Ergebnis der Monatsbewertung.

0: monatlichen Umfrage. Das Wetter, die aktuelle Vorhersage des Deutschen Wetterdienstes. Heute Nachmittag in der Nordosthälfte sonnig und trocken, im Süden und später auch über der Mitte gebietsweise Regen. Ab dem Abend an den Alpen und im Südwesten auch einzelne kräftige Gewitter. Die Höchstwerte bei 17 bis 26 Grad. Morgen im Südosten letzte Schauer und tagsüber meist freundlich, erst gegen Abend im Westen einzelne Gewitter. Dazu wieder wärmer bei 20 bis knapp 30 Grad.
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0: Pearl Jam and Jeremy on Your 90s Rewind. Getting a request on here. My email address, rewind@usa.com. Great music just around the corner. 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
1: Ich bin Tine Klimach. Nach der Sommerpause ist das Bundeskabinett am Vormittag zu einer zweitägigen Klausur auf Schloss Neuhardenberg in Brandenburg zusammengekommen. Das Treffen dürfte der Auftakt für schwierige Wochen sein, in denen der Bundesregierung drei Landtagswahlen und ein womöglich heißer Herbst der Reform bevorstehen.
2: Deutschland könnte seine Wirtschaftsflaute weitgehend aus eigener Hand überwinden, so Merz, und wieder sogar weltweit Vorbild und Marktführer werden, auch in Zeiten von KI und weltweiten Konflikten. Um die Wirtschaft anzukurbeln, will die Regierung bei ihrer Klausur unter anderem über Preise und Innovationen reden, so Merz. Außerdem steht neue Drohnenabwehr im Zentrum und mehr Hitzeschutz. Die Schäden des Hitzesommers zeigten den Handlungsbedarf, so der Kanzler. Merz kündigte konkrete Beschlüsse für die nächsten Kabinettssitzungen an. Aus Berlin, Ronny Tochau.
1: Die deutsche Wirtschaft sendet mit einem erneuten Mini-Wachstum im Frühjahr ein Lebenszeichen inmitten aller Krisen. Von April bis Juni legte das Bruttoinlandsprodukt mit 0,3% zum Vorquartal etwas stärker zu als zunächst berechnet, teilte das Statistische Bundesamt mit.
3: Damit ist die deutsche Wirtschaft drei Quartale in Folge gewachsen, wenn auch nur leicht. Die Entwicklung geht vor allem auf die gute Exportentwicklung zurück, so die Bundesstatistiker. Und auch am Bau gab es zuletzt leichte Anzeichen von Entspannung. Allerdings wirkt das eher wie eine Momentaufnahme, denn die finanziellen Herausforderungen bleiben gewaltig. In den ersten 6 Monaten gab der Staat 71,3 Milliarden Euro mehr aus, als er eingenommen hat. Das staatliche Defizit war damit um mehr als 36% höher als im ersten Halbjahr 2025. Diana Kramer, Nachrichtenredaktion.
1: Mit einem Charterflugzeug hat die Bundespolizei 23 ausreisepflichtige Afghanen in ihr Herkunftsland gebracht. Die Abschiebung vom Flughafen Leipzig-Halle nach Kabul begann in den frühen Morgenstunden. Nach Angaben des Bundesinnenministeriums handelt es sich bei den Abgeschobenen mehrheitlich um Straftäter, die wegen schwerer Vergehen verurteilt worden seien. Auch wer kein Aufenthaltsrecht habe, müsse damit rechnen, Deutschland verlassen zu müssen, schrieb Bundesinnenminister Alexander Dobrindt heute auf der Plattform X. Das Auto bleibt für die meisten Menschen in Deutschland mit großem Abstand das wichtigste Verkehrsmittel. Mehr als 80% der Befragten sind mindestens einmal die Woche mit dem Auto unterwegs, zeigt eine Befragung des TÜV-Verbands. Jeder 5. Befragte wiederum nutzt mindestens einmal wöchentlich den ÖPNV und ebenso viele steigen aufs Fahrrad. Das Wetter, die aktuelle Vorhersage des Deutschen Wetterdienstes. Heute Nachmittag in der Nordosthälfte sonnig und trocken, im Süden und später auch über der Mitte gebietsweise Regen. Ab dem Abend an den Alpen und im Südwesten auch einzelne kräftige Gewitter. Die Höchstwerte bei 17 bis 26 Grad. Morgen im Südosten letzte Schauer und tagsüber meist freundlich. Erst gegen Abend im Westen einzelne Gewitter. Dazu wieder wärmer bei 20 bis knapp 30 Grad.

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1: Ich bin Tine Klimach. Die Bundesregierung will sich demnächst zu Erkenntnissen über die Urheber des Vorfalls mit einer Sprengstoffdrohne auf dem Flughafen Leipzig-Halle Anfang August äußern. Das hat Kanzler Friedrich Merz angekündigt. Bei der Kabinettsklausur auf Schloss Neuhardenberg in Brandenburg werde es zwar nicht um die Zuordnung des Angriffs gehen, sagte Merz. Man arbeite aber intensiv daran mit den Sicherheitsbehörden und werde das in Kürze auch darlegen. In der gesetzlichen Pflegeversicherung droht ein Milliardenloch. Nach Einschätzung von AOK-Bundesverbandschefin Carola Reimann könnte das Defizit auf rund 8 Milliarden Euro anwachsen. Das wäre mehr als ein Zehntel der jährlichen Ausgaben der Pflegeversicherung, sagte Reimann der Funke Mediengruppe.
2: Die Beiträge werden weiter steigen, wenn wir nichts tun, warnt die AOK-Chefin. Und um die Löcher zu stopfen, hat sie zwei Vorschläge. Der Bund gibt mehr Geld und sie plädiert für einen Finanzausgleich zwischen sozialer und privater Pflegeversicherung. Außerdem fordert sie, gesamtgesellschaftliche Aufgaben der Pflegeversicherung müssen aus Steuermitteln finanziert werden. Und dazu zählt sie auch die Rentenbeiträge für Menschen, die Angehörige pflegen. Claudia Wächter, Nachrichtenredaktion.
1: Das Auto bleibt für die meisten bei uns mit großem Abstand das wichtigste Verkehrsmittel. Das hat eine Umfrage des TÜV-Verbands unter mehr als 2500 Verbrauchern ergeben. Mehr als 80% der Befragten sind mindestens einmal die Woche mit dem Auto unterwegs.
3: Fast 90% der Haushalte haben ein eigenes Auto. Immerhin jeder 11. befragte Autobesitzer eins mit Elektroantrieb. Rund 25% aller Befragten würden grundsätzlich E-Autos bevorzugen, wenn sie ein Fahrzeug kaufen müssten. Eine knappe Mehrheit ist übrigens dagegen, den Autoverkehr in den Zentren von Städten und Gemeinden zu beschränken. Immerhin 40% aber auch dafür. Und nach dem Autofahren ist zu Fuß gehen die beliebteste Fortbewegungsart mit großem Vorsprung vor den Öffis und dem Fahrrad. Aus Berlin, Thomas Thonfeld.
1: Mitten im angespannten Handelskonflikt mit Kanada hat US-Präsident Trump die Umbenennung eines Grenzsees zwischen den beiden Ländern ins Spiel gebracht. Die Vereinigten Staaten erwägen ernsthaft, Lake Ontario in Lake America umzubenennen, da wir nicht mehr damit rechnen, nennenswerte Geschäfte mit Ontario zu tätigen, schrieb Trump auf der Plattform Truth Social. Ontario ist Kanadas bevölkerungsreichste Provinz und eigentlich wirtschaftlich eng mit den USA verflochten. Das Wetter, die aktuelle Vorhersage des Deutschen Wetterdienstes. Heute Nachmittag in der Nordosthälfte sonnig und trocken, im Süden und später auch über der Mitte gebietsweise Regen. Ab dem Abend an den Alpen und im Südwesten auch einzelne kräftige Gewitter. Die Höchstwerte bei 17 bis 26 Grad. Morgen im Südosten letzte Schauer und tagsüber meist freundlich. Erst gegen Abend im Westen einzelne Gewitter. Dazu wieder wärmer bei 20 bis knapp 30 Grad.
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1: Ich bin Tine Klimach. Die Bundesregierung will konkrete Konsequenzen aus der Hitzewelle und Dürre dieses Sommers ziehen. Bei der Kabinettsklausur in Neu-Hardenberg würden die zuständigen Minister morgen zunächst ihre Einschätzung zur aktuellen Lage abgeben, sagte Kanzler Friedrich Merz zum Auftakt der Tagung.
2: Trockenheit, Hitze, Waldbrände und Ernteausfälle führen uns vor Augen, dass konkreter Handlungsbedarf besteht. Gesundheit, Krankenhäuser, Altenheime, die Landwirtschaft. Es gibt kaum einen Lebensbereich, der nicht betroffen ist. Wir müssen den Klimawandel weiter eindämmen und zugleich unser Land besser an die Folgen des Klimawandels anpassen.
1: Man werde daraus Schlussfolgerungen ziehen für die nächsten Kabinettssitzungen mit konkreten Entscheidungen, so Kanzler Merz weiter. Die Bundesregierung plant eine Zuckersteuer. Aber wie soll das genau aussehen? Darüber zeichnet sich ein Streit ab. Es gibt Medienberichten zufolge Pläne, dass die geplante Steuer mehr Produkte betreffen könnte als gedacht.
3: Im Papier aus dem Finanzministerium geht es neben zuckerhaltigen Limonaden auch um Getränke mit Süßungsmitteln, etwa Cola Zero, oder auch um Säfte, Milchgetränke, Eistees, Biermischgetränke, Haferdrinks und Fertigcafés. Sie sollen der Zuckersteuer unterworfen werden, nicht nur, wie es heißt, um die Menschen zu gesünderer Ernährung zu bewegen, sondern ausdrücklich auch, um mehr Einnahmen für den Haushalt zu generieren. Widerstand kommt von Gesundheitspolitikern der Union und aus dem CSU-geführten Agrarministerium. Aus Berlin, Ronny Thorau.
1: Die Stimmung in der deutschen Wirtschaft hat sich im August weiter vom Einbruch infolge des Iran-Kriegs erholt. Das IFO-Geschäftsklima stieg um 2,1 Punkte auf 88,8 Punkte, wie das Münchner Forschungsinstitut mitteilte. Das wichtigste deutsche Konjunkturbarometer zeigt damit den vierten Monat in Folge nach oben. Trotz des erneuten Energiepreisanstiegs erholt sich die deutsche Wirtschaft, sagte IFO-Präsident Clemens Fuß über das Ergebnis der monatlichen Umfrage. In München sollen Fahrgäste künftig in Autos ohne menschliches Fahrpersonal einsteigen können. Die Google-Schwester Waymo plant, Ende 2027 in der bayerischen Landeshauptstadt einen regulären fahrerlosen Dienst für die Öffentlichkeit in Betrieb zu nehmen. Das kündigte das Unternehmen in einem Blog-Eintrag an. München wird damit die erste Stadt des Anbieters innerhalb der Europäischen Union. Das Wetter, die aktuelle Vorhersage des Deutschen Wetterdienstes. Heute Nachmittag in der Nordosthälfte sonnig und trocken, im Süden und später auch über der Mitte gebietsweise Regen. Ab dem Abend an den Alpen und im Südwesten auch einzelne kräftige Gewitter. Die Höchstwerte bei 17 bis 26 Grad. Morgen im Südosten letzte Schauer und tagsüber meist freundlich. Erst gegen Abend im Westen einzelne Gewitter. Dazu wieder wärmer bei 20 bis knapp 30 Grad.
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1: Ich bin Tine Klimach. Nach der Sommerpause ist das Bundeskabinett am Vormittag zu einer zweitägigen Klausur auf Schloss Neuhardenberg in Brandenburg zusammengekommen. Das Treffen dürfte der Auftakt für schwierige Wochen sein, in denen der Bundesregierung 3 Landtagswahlen und ein womöglich heißer Herbst der Reform bevorstehen.
2: Deutschland könnte seine Wirtschaftsflaute weitgehend aus eigener Hand überwinden, so Merz, und wieder sogar weltweit Vorbild und Marktführer werden, auch in Zeiten von KI und weltweiten Konflikten. Um die Wirtschaft anzukurbeln, will die Regierung bei ihrer Klausur unter anderem über Preise und Innovationen reden, so Merz. Außerdem steht neue Drohnenabwehr im Zentrum und mehr Hitzeschutz. Die Schäden des Hitzesommers zeigten den Handlungsbedarf, so der Kanzler. Merz kündigte konkrete Beschlüsse für die nächsten Kabinettssitzungen an. Aus Berlin, Ronny Tochau.
1: Die deutsche Wirtschaft sendet mit einem erneuten Mini-Wachstum im Frühjahr ein Lebenszeichen inmitten aller Krisen. Von April bis Juni legte das Bruttoinlandsprodukt mit 0,3% zum Vorquartal etwas stärker zu als zunächst berechnet, teilte das Statistische Bundesamt mit.
3: Damit ist die deutsche Wirtschaft 3 Quartale in Folge gewachsen, wenn auch nur leicht. Die Entwicklung geht vor allem auf die gute Exportentwicklung zurück, so die Bundesstatistiker. Und auch am Bau gab es zuletzt leichte Anzeichen von Entspannung. Allerdings wirkt das eher wie eine Momentaufnahme, denn die finanziellen Herausforderungen bleiben gewaltig. In den ersten 6 Monaten gab der Staat 71,3 Milliarden Euro mehr aus, als er eingenommen hat. Das staatliche Defizit war damit um mehr als 36% höher als im ersten Halbjahr 2025. Diana Kramer, Nachrichtenredaktion.
1: Mit einem Charterflugzeug hat die Bundespolizei 23 ausreisepflichtige Afghanen in ihr Herkunftsland gebracht. Die Abschiebung vom Flughafen Leipzig-Halle nach Kabul begann in den frühen Morgenstunden. Nach Angaben des Bundesinnenministeriums handelt es sich bei den Abgeschobenen mehrheitlich um Straftäter, die wegen schwerer Vergehen verurteilt worden seien. Auch wer kein Aufenthaltsrecht habe, müsse damit rechnen, Deutschland verlassen zu müssen, schrieb Bundesinnenminister Alexander Dobrindt heute auf der Plattform X. Das Auto bleibt für die meisten Menschen in Deutschland mit großem Abstand das wichtigste Verkehrsmittel. Mehr als 80% der Befragten sind mindestens einmal die Woche mit dem Auto unterwegs, zeigt eine Befragung des TÜV-Verbands. Jeder 5. Befragte wiederum nutzt mindestens einmal wöchentlich den ÖPNV und ebenso viele steigen aufs Fahrrad. Das Wetter, die Vorhersage des Deutschen Wetterdienstes. Heute Abend von der Mitte und in den Südosten Regen. Und ganz im Süden sind auch Schauer und Gewitter möglich. In der Nacht beruhigt sich das Wetter und der Regen zieht langsam ab. Mit Tiefstwerten von 17 bis 10 Grad. Morgen über der Mitte und im Südosten letzte Schauer, später dann meist freundlich. Erst gegen Abend im Westen einzelne Gewitter. Dazu wieder wärmer mit bis zu 24 Grad an der Küste, im Rest bis zu 29 Grad.
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0: Brandenburg Zollkrieg. Kanada lässt die von Trump angedrohten Zölle nicht auf sich sitzen und holt zum Gegenschlag aus. Schon nächsten Monat sollen gestaffelte Zölle auf US-Importe im Wert von knapp 28 Milliarden kanadischen Dollar in Kraft treten. Die Kanadier wollen nicht tatenlos zusehen, wie die USA die Importabgaben hochschrauben. Der kanadische Premier Carney sagte, die Verhandlungen hätten deutlich gemacht, dass die USA kanadische Schlüsselindustrien wie Autos, Stahl und Aluminium zerstören wollten. Aus den USA, Tina Eck.
1: Die Bundesregierung will sich demnächst zu Erkenntnissen über die Urheber des Vorfalls mit einer Sprengstoffdrohne auf dem Flughafen Leipzig-Halle Anfang August äußern. Das hat Kanzler Friedrich Merz angekündigt. Bei der Kabinettsklausur auf Schloss Neuhardenberg in Brandenburg werde es zwar nicht um die Zuordnung des Angriffs gehen, sagte Merz. Man arbeite aber intensiv daran mit den Sicherheitsbehörden und werde das in Kürze auch darlegen. Freunde treffen, das wird immer unwichtiger für viele von uns. Das zeigt der neue Freizeitmonitor der Hamburger Stiftung für Zukunftsfragen. Immer beliebter dagegen sind laut Forschern Social-Media-Aktivitäten und künstliche Intelligenz.
2: Auf Insta und Co. abhängen, Musik hören oder daddeln, das wird für viele von uns immer wichtiger. Und auch KI gehört mittlerweile zur Freizeit dazu, vor allem bei den Jüngeren. Und die nutzen den Chatbot häufig auch als Ersatz für Freunde. Zu Sofa-Freaks sind wir aber noch nicht mutiert, im Gegenteil. Viel mehr Leute als früher treiben Sport und auch Vereine und Ehrenämter, die sind gefragt. Claudia Wächter, Nachrichtenredaktion.
1: VW-Chef Oliver Blume hat gegenüber der Belegschaft die Notwendigkeit weiterer Sparmaßnahmen betont. Wir müssen Komplexität reduzieren, unsere Strukturen konsequent verschlanken und Kosten senken, sagte Blume bei der Betriebsversammlung im Wolfsburger Werk. Das Treffen war Auftakt für eine Serie von Versammlungen an mehreren VW-Standorten, bei denen der Vorstand der Belegschaft Rede und Antwort stehen soll. Zehntausende Stellen und 4 Werke sollen bei Europas größtem Autobauer in Gefahr sein. Das Wetter, die Vorhersage des Deutschen Wetterdienstes. Heute Abend von der Mitte und in den Südosten Regen. Und ganz im Süden sind auch Schauer und Gewitter möglich. In der Nacht beruhigt sich das Wetter und der Regen zieht langsam ab. Mit Tiefstwerten von 17 bis 10 Grad. Morgen über der Mitte und im Südosten letzte Schauer, später dann meist freundlich. Erst gegen Abend im Westen einzelne Gewitter. Dazu wieder wärmer mit bis zu 24 Grad an der Küste, im Rest bis zu 29 Grad.

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1: Ich bin Tine Klimach. Im Zollkonflikt mit den USA hat Kanada Vergeltungszölle von bis zu 50% auf Importe aus dem Nachbarland verhängt. Ab dem 8. September schlägt Kanada mit saftigen Gegenzöllen auf Importe aus den USA zurück. Das verkündete der kanadische Finanzminister François-Philippe Champagne.
2: Die Nachbarn sind im

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1: Ich bin Tine Klimach. Im Zollkonflikt mit den USA hat Kanada Vergeltungszölle von bis zu 50% auf Importe aus dem Nachbarland verhängt. Mit der Wirkung vom 8. September wird Kanada Gegenzölle auf Importe aus den Vereinigten Staaten von Amerika erheben, hieß es aus dem kanadischen Finanzministerium. Das würde vor allem Produkte aus den Bereichen Stahl und Aluminium, Haushaltsgeräte und landwirtschaftliche Ausrüstung betreffen. Die Bundesregierung will konkrete Konsequenzen aus der Hitzewelle und Dürre dieses Sommers ziehen. Bei der Kabinettsklausur in Neu-Hardenberg würden die zuständigen Minister morgen zunächst ihre Einschätzung zur aktuellen Lage abgeben, sagte Kanzler Friedrich Merz zum Auftakt der Tagung.
2: Trockenheit, Hitze, Waldbrände und Ernteausfälle führen uns vor Augen, dass konkreter Handlungsbedarf besteht. Gesundheit, Krankenhäuser, Altenheime, die Landwirtschaft. Es gibt kaum einen Lebensbereich,

0: nicht betroffen ist. Wir müssen den Klimawandel weiter eindämmen und zugleich unser Land besser an die Folgen des Klimawandels anpassen.
1: Man werde daraus Schlussfolgerungen ziehen für die nächsten Kabinettssitzungen mit konkreten Entscheidungen, so Kanzler Merz weiter. Die Bundespolizei hat 23 ausreisepflichtige Afghanen in ihr Herkunftsland gebracht. Die Abschiebung vom Flughafen Leipzig-Halle nach Kabul begann in den frühen Morgenstunden. Nach Angaben des Bundesinnenministeriums handelt es sich mehrheitlich um Straftäter.
2: Die Männer wurden unter anderem wegen Sexualstraftaten und Körperverletzung verurteilt. Unsere Gesellschaft habe ein eindeutiges Interesse daran, dass Straftäter unser Land verlassen müssen, sagt Innenminister Dobrindt. Er hat auch angekündigt, nicht nur Kriminelle und Gefährder abschieben zu wollen, sondern auch andere Ausreisepflichtige. Daran gibt es Kritik. Hilfsorganisationen berichten, dass nur jeder Dritte in Afghanistan aktuell einen Job hat. Es seien so viele Menschen unterernährt wie nie zuvor. Thomas Bremser, Nachrichtenredaktion.
1: Die Stimmung in der deutschen Wirtschaft hat sich im August weiter vom Einbruch infolge des Irankriegs erholt. Das IFO-Geschäftsklima stieg um 2,1 Punkte auf 88,8 Punkte, wie das Münchner Forschungsinstitut mitteilte. Trotz des erneuten Energiepreisanstiegs erholt sich die deutsche Wirtschaft, sagte IFO-Präsident Clemens Fuß über das Ergebnis der monatlichen Umfrage unter 9000 Unternehmen. Das Wetter, die Vorhersage des Deutschen Wetterdienstes. Heute Abend von der Mitte und in den Südosten Regen. Und ganz im Süden sind auch Schauer und Gewitter möglich. In der Nacht beruhigt sich das Wetter und der Regen zieht langsam ab. Mit Tiefstwerten von 17 bis 10 Grad. Morgen über der Mitte und im Südosten letzte Schauer, später dann meist freundlich. Erst gegen Abend im Westen einzelne Gewitter. Dazu wieder wärmer mit bis zu 24 Grad an der Küste, im Rest bis zu 29 Grad.

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1: Ich bin Tine Klimach. Zum Auftakt der Kabinettsklausur hat Bundeskanzler Friedrich Merz konkrete Konsequenzen aus der Hitzewelle und Dürre dieses Sommers angekündigt. Bei der Tagung auf Schloss Neu-Hardenberg in Brandenburg würden die zuständigen Minister zunächst ihre Einschätzung zur aktuellen Lage geben. Merz zeigte sich außerdem zuversichtlich, dass die Schwächephase der deutschen Wirtschaft bald überwunden werden kann. Zu der auf dem Leipziger Flughafen festgesetzten Sprengstoffdrohne kündigte er in Kürze neue Erkenntnisse an. In der gesetzlichen Pflegeversicherung droht ein Milliardenloch. Nach Einschätzung von AOK-Bundesverbandschefin Carola Reimann könnte das Defizit auf rund 8 Milliarden Euro anwachsen. Das wäre mehr als ein Zehntel der jährlichen Ausgaben der Pflegeversicherung, sagte Reimann der Funke Mediengruppe.
2: Die Beiträge werden weiter steigen, wenn wir nichts tun, warnt die AOK-Chefin. Und um die Löcher zu stopfen, hat sie zwei Vorschläge. Der Bund gibt mehr Geld und sie plädiert für einen Finanzausgleich zwischen sozialer und privater Pflegeversicherung. Außerdem fordert sie, gesamtgesellschaftliche Aufgaben der Pflegeversicherung müssen aus Steuermitteln finanziert werden. Und dazu zählt sie auch die Rentenbeiträge für Menschen, die Angehörige pflegen. Claudia Wächter, Nachrichtenredaktion.
1: Im Zollkonflikt mit den USA hat Kanada Vergeltungszölle von bis zu 50% auf Importe aus dem Nachbarland verhängt. Ab dem 8. September schlägt Kanada mit saftigen Gegenzöllen auf Importe aus den USA zurück. Das verkündete der kanadische Finanzminister François-Philippe Champagne.
3: Die Nachbarn sind im vollen Brandenzollkrieg.

0: Nadal lässt die von Trump angedrohten Zölle nicht auf sich sitzen und holt zum Gegenschlag aus. Schon nächsten Monat sollen gestaffelte Zölle auf US-Importe im Wert von knapp 28 Milliarden kanadischen Dollar in Kraft treten. Die Kanadier wollen nicht tatenlos zusehen, wie die USA die Importabgaben hochschrauben. Der kanadische Premier Carney sagte, die Verhandlungen hätten deutlich gemacht, dass die USA kanadische Schlüsselindustrien wie Autos, Stahl und Aluminium zerstören wollten. Aus den USA, Tina Eck.
1: Die US-Country-Ikone Dolly Parton ist im Alter von 80 Jahren gestorben. Das bestätigte ihre PR-Agentur der Deutschen Presseagentur. In einem Video auf ihrer Instagram-Seite teilte die Familie mit, die Traurigkeit ist mit uns, aber nicht mit Dolly. Sie hat ihr Leben gelebt. Über die Todesursache war zunächst nichts bekannt. Mit Hits wie Jolene oder 9 to 5 wurde Dolly Parton weltberühmt. Das Wetter, die Vorhersage des Deutschen Wetterdienstes. Heute Abend von der Mitte und in den Südosten Regen. Und ganz im Süden sind auch Schauer und Gewitter möglich. In der Nacht beruhigt sich das Wetter und der Regen zieht langsam ab. Mit Tiefstwerten von 17 bis 10 Grad. Morgen über der Mitte und im Südosten letzte Schauer, später dann meist freundlich. Erst gegen Abend im Westen einzelne Gewitter. Dazu wieder wärmer mit bis zu 24 Grad an der Küste, im Rest bis zu 29 Grad.
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Einen schönen Dienstagabend, meine lieben Nightflight, am heutigen, ja, noch 25. August. Ich bin Chris Fuchs und das ist, wie gesagt, der Nightflight am Dienstagabend hier bei uns auf Radio C. Und gestartet, da sind wir heute mit einer Band, die den Begriff Classic Rock, und ich glaube ja, das kann man schon so irgendwo so sagen, quasi in Stein gemeißelt hat. Bad Company und Rock of America. Und was ich sonst noch so die nächsten beiden Stunden hier alles Schöne für euch rausgesucht habe, lasst euch da gerne mal überraschen. Und wo eben Bad Company aufgehört haben, da knüpfen nun die Jungs von Collective Soul an, nämlich machen sozusagen den Tank nochmal voll.

0: 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Und nach diesem Durchhaltesong, da passt auch ganz gut der nächste Song dazu, denn hier geht es nämlich darum, wie weit man wirklich bereit ist zu gehen. Und wir wechseln, wenn man will, sozusagen von der Frage, wie lange halte ich durch, zur Frage dann, wie weit gehe ich live und The Distance.
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Die Jagd nach dem, was so alles da noch vor uns liegt. Biffy Clyro und Hunting Season hier bei uns auf Radio C. Letzte Woche, da musste ich euch ja leider eine traurige Breaking News da mitteilen, die während unserer Sendung reinkam. Ihr erinnert euch noch, da kam diese Mitteilung rein, dass Frank Bird, der Schlagzeuger von ZZ Top, mit 77 Jahren verstorben ist. Ironischerweise hat er trotz des Namens keinen langen Bart, wenn dann nur so ein kurzes Schnurrbärtchen oder so ein 3-Tage-Bart, aber keinen langen Bart. Und hier, da sind sie jetzt nochmal, ZZ Top mit Lex.

Sisi, Top mit Lex und das Video dazu, das gehört ja zu dieser berühmten Eliminator, diese Triologie da, diese drei ikonischen MTV-Musikvideos da, wo Gimme All Your Love in Sharp Dressed Man und eben auch Lex da drin sind und die bilden da diese zusammenhängende Videostory rund um den roten 1933er Ford Coupé. Von Sisi Top zu den Jungs, die auch erst vor einiger Zeit in München gespielt haben und sich dann auch vielleicht das eine oder andere kühle, hopfenhaltige Getränk im Hofbräuhaus gegönnt haben. Die Foo Fighters und Breakout.

Der Titel, ja, der sagt ja schon irgendwie, ein Blick in den Rückspiegel. Tage, die vorbei sind, aber im Kopf noch irgendwo so weiterlaufen, wie so ein alter Super-8-Film, Days Gone By. Wir kommen jetzt zu unserem Live-Song im heutigen Night Flight bei uns auf Radio C und der kommt heute von Danny Wilde, Isn't It Enough?

Knappe 7 Minuten unser Live-Song von heute. Danny Wild und Isn't It Enough. Ja, ja, wir von Radio C, wir spielen auch solche Stücke. Wir kommen nun zur Kategorie Königliches Blut. Und nein, ich meine hier jetzt nicht die Rückkehr von Harry und, jetzt hätte ich schon fast Sally gesagt, nein, die Meghan, genau, die war's. Und die hat ja in ihrer vorroyalen Zeit sich so auch mal ein bisschen als Schauspielerin geübt. Zum Beispiel da in dieser Anwaltsserie Suits, glaube ich, hat die geheißen. Und da waren auch noch andere Männer an ihrer Seite. Aber das ist wiederum auch ein anderes Thema. Und ja, ich verzettel mich da jetzt nur. Worauf ich bei der Kategorie Königliches Blut jetzt raus wollte, ist, dass wir jetzt was Neues von Royal Blood hören. Und es wird ein bisschen lauter. 10 over 10.

Isn't it? Ja klar, logisch. Isn't it? Die Fanta 4 und die Jungs, die sind ja auch schon seit Jahrzehnten unterwegs, aber sie denken nun ans Aufhören. Der letzte Bus, so heißt ihre Abschiedstour ab 2028, soll dann Schluss mit den Fanta 4, mit den Fantastischen 4 sein. Ja, schauen wir mal. Mit melodischen Hardrock von Skid Rock öffnen wir jetzt gleich eine andere Tür, und zwar eine zu düsteren Räume.

Skid Row in a Darkhead Room. Wir bleiben so ein bisschen im Schatten, aber wir drehen die Schraube etwas Richtung Underground. Und der Schraubenschlüssel aus L.A., der nennt sich nun Seb Brett und ihre Nummer Sick Ride.

Country Music Hall und da kam heute leider die traurige Mitteilung, dass die verstorben ist. Und das ist jetzt zwar nicht unbedingt unsere Musikrichtung hier, aber ich habe hier trotzdem einen schönen Song gefunden, wo sie unter anderem mitgewirkt hat. Chris Chazen, 21 Forever. Und wir hören uns dann gleich wieder nach den 22 Uhr Nachrichten hier.

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1: Ich bin Thomas Brockt. Alles auf Neustart. Nach der Sommerpause ist das Bundeskabinett zu einer zweitägigen Klausur auf Schloss Neuhardenberg in Brandenburg zusammengekommen. Das Treffen ist der Auftakt für schwierige Wochen, in denen der Bundesregierung 3 Landtagswahlen und ein womöglich heißer Herbst der Reformen bevorstehen.
2: Deutschland könnte seine Wirtschaftsflaute weitgehend aus eigener Hand überwinden, so Merz, und wieder sogar weltweit Vorbild und Marktführer werden, auch in Zeiten von KI und weltweiten Konflikten. Um die Wirtschaft anzukurbeln, will die Regierung bei ihrer Klausur unter anderem über Preise und Innovationen reden, so Merz. Außerdem steht neue Drohnenabwehr im Zentrum und mehr Hitzeschutz. Die Schäden des Hitzesommers zeigten den Handlungsbedarf, so der Kanzler. Merz kündigte konkrete Beschlüsse für die nächsten Kabinettssitzungen an. Ronny Tochau, Nachrichtenredaktion.
1: In der Bundesregierung zeichnet sich ein Streit um die konkrete Ausgestaltung der geplanten Zuckersteuer ab. Laut Bild-Zeitung gibt es Pläne, dass die Steuer mehr Produkte betreffen könnte als gedacht. Neben Limonaden könnten unter anderem auch Säfte, Milchgetränke, Eistees, Biermischgetränke, Haferdrinks und Fertigkaffees der Zuckersteuer unterworfen werden. So sollen unter anderem Einnahmen für den Bundeshaushalt generiert werden, heißt es in dem Papier aus dem Finanzministerium. Teile der Union lehnen die Pläne ab. Ein Taxi bestellen und dann sitzt niemand am Steuer. Was bisher noch ziemlich futuristisch klingt, soll in München schon bald Realität werden. Die Google-Schwester Waymo bringt ihre selbstfahrenden Autos nach Bayern.
3: Schon in den kommenden Wochen sollen erste Waymo-Autos durch München fahren. Zunächst sitzt dabei noch geschultes Personal am Steuer. Die Fahrzeuge sollen so das Straßennetz kennenlernen und auf den Münchner Verkehr vorbereitet werden. Ende 2027 will Waymo dann in München einen regulären Fahrdienst ganz ohne Fahrer starten, als erste Stadt in der Europäischen Union. Die nötigen Genehmigungen dafür stehen allerdings noch aus. In den USA ist Waymo bereits in mehreren Großstädten unterwegs. Fabian Schaffer, Nachrichten.
1: Die US-Country-Ikone Dolly Parton ist tot. Sie starb

0: im Alter von 80 Jahren. Das bestätigte ihre PR-Agentur. Über die Todesursache ist noch nichts bekannt. Mit Hits wie Jolene oder 9to5 erlangte Dolly Parton weltweiten Ruhm. Zum Wetter, die aktuelle Vorhersage des Deutschen Wetterdienstes. In der Nacht in der Mitte gebietsweise Regen, der zieht langsam Richtung Osten ab. Auch im Süden noch letzte Schauer oder kurze Gewitter. Tiefstwerte 17 bis 10 Grad. Tagsüber dann über der Mitte und im Südosten nur noch wenige Schauer und später meist freundlich. Erst gegen Abend im Westen einzelne Gewitter. Dazu wieder wärmer mit bis zu 24 Grad an der Küste und bis zu 30 Grad im Südwesten.
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Und da sind wir auch schon wieder zurück zur zweiten Stunde Night Flight am Dienstag mit mir, Chris Fuchs, und unser Opener für diese zweite Stunde. Der kam von The Cult mit Sweet Soul Sister. Und von Sweet Soul Sister nun zu einer der großen 80er Hardrock-Balladen, Cinderella mit Nobody's Fool.

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Cinderella, Nobody's Fool. Und Tom Kiefer, der Frontmann da von denen, der kämpft ja seit Jahren mit seiner Stimme, aber er steht trotzdem solo immer wieder mal auf der Bühne. Und auch wenn einzelne Mitglieder von Cinderella zwar immer wieder mal so ihre Bereitschaft dafür eine Reunion äußern, aber Tom Kiefer, der lehnt da eine Cinderella-Reunion kategorisch ab. So ist die Geschichte. Oder so schreiben es zumindest die Medien. Ob Rock, Reggae oder Funk, die Band 311, die mischt das seit Jahrzehnten so ziemlich immer alles zusammen, was da so irgendwie Spaß macht. Und hier sind sie jetzt mit Down. Cheers.

Heaven ist der Himmel, der bedeutet ja für jeden von uns ein bisschen was anderes und für Def Leppard, da mag das vielleicht die Freude sein, dass die jetzt im August die Marke von über 3 Milliarden Spotify-Streams da überschritten haben. Das ist eine Zahl, ja, mit 9 Nullen dran und da sollen täglich so circa 1,5 Millionen Streams immer noch hinzukommen. Schau einer mal an. Die warmen Sommernächte, die sind zwar aktuell auch hier in Deutschland eher vorbei bei den kühlen Temperaturen da in der Nacht da draußen, wobei vielleicht kommt ja nächste Woche wieder was Wärmeres. Hindert uns aber natürlich auf Radio C auch nicht daran, jetzt Van Halen mit den Summer Nights zu spielen.

Der Sound von Grill und kalten Drinks und vielleicht auch ein paar Grad wärmeren Temperaturen. Van Halen und die Summer Nights. Ja, wenn man so in den letzten Tagen da den sogenannten Wetterfröschen dazuhört, dann haben wir wohl die wärmsten Tage dieses Jahres schon hinter uns. Aber ich sage euch, paar werden da schon noch kommen. Und gerade zur Oktoberfestzeit, da gibt es ja meist ein paar schöne Altweibersommertage. Und ich will den Namen dieser dritten Jahreszeit, ja, die da nach dem Sommer kommt, jetzt auch nicht unbedingt in den Mund nehmen. Aber wenn man sich so ein bisschen da in den Supermärkten in den nächsten Tagen jetzt dann umschauen wird, ja, da wird man feststellen können, dass sich auch so langsam aber sicher die Regale da wieder schon mit Lebkuchen und Dominostein und Co. wieder auffüllen werden. Ja, ja, so langsam aber sicher geht's in diese Richtung. Und von dieser schwindenden Sommerleichtigkeit nun zu existenzieller Verwirrung. Und der Titel, ja, der sagt's eigentlich schon, dass hier die Realität ein bisschen dünn wird. Die Stone Temple Pilots und Trippin' on a Hole in a Paper Heart.

In der ersten Nightflight-Stunde, ja, da haben wir auch schon was von den Foo Fighters gehört und das hier eben, das war nun das Töchterchen vom Frontmann Dave Grohl, Violet Grohl, und ja, der Apfel, der fällt da sozusagen nicht weit weg vom Stamm. Die nächste Generation aus dem Grohl-Universum sozusagen mit frischer Energie und so wie es sich anhört, auch mit viel Potenzial. Jetzt kommt eine Band, die seit Jahren zeigt, wie man überlebt. Pearl Jam mit Alive.

Alive, ja, das klingt schon fast. Und wie so ein tägliches Mantra. Hallo, ich bin noch da. Pearl Jam ist gewesen, hier bei uns auf Radio C. Und jetzt, da kommt eine, ja, so eine unheimliche Gestalt, die sich da irgendwo lautlos auf Candy Stripe Legs in der Abenddämmerung nähert und nach einem ängstlichen Opfer im Bett sucht. Secure und ihre Albtraumwiege Lullaby.

Slash your tires. Ja, gar keine schöne Sache ist das, wenn einem die Reifen aufgeschlitzt werden. Schnell weiter, würde ich da mal sagen. Und von Indie-Wut nun zu elektronischer Schuld. Depeche Mode ist nun angesagt. Und Halo, das ist der Moment nun, in dem man vielleicht merkt, dass man doch gar nicht so unschuldig ist. Wir wechseln quasi vom aufgeschlitzten Reifen zum Heiligenschein.

0: dunkle Elektronik und mit viel Moral im Gepäck. Das war eben Depeche Mode und Halo. Jetzt geht's nach Australien. INXS, die stehen jetzt bereit und zwar mit Please, You Got It.
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Und ja, das soll es dann auch schon wieder für diese Night Flight Sendung hier und heute da gewesen sein. Aber ihr, die fleißigen Hörer vom Night Flight am Dienstag, ihr wisst es ja eh längst. Ich sag nur Paulchen-Panther-Prinzip und deswegen gibt's auch nächsten Dienstag wieder eine neue Ausgabe vom Night Flight am Dienstag und die ganze Geschichte dann wieder auch mit mir, Chris Fuchs, hier bei uns auf Radio C.

für euch mit dem Muntermacher am Start. Passt auf euch auf, haltet wie immer die Ohren steif. Der Fuchs, der ist nun wieder raus für heute. Ein kurz Nächtle, wünsch euch was. Servus. Ciao, ciao.

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1: Ich bin Thomas Brockt. Zum Auftakt der Kabinettsklausur hat Bundeskanzler Merz konkrete Konsequenzen aus der Hitzewelle und Dürre dieses Sommers angekündigt. Bei der Tagung auf Schloss Neuhardenberg in Brandenburg würden die zuständigen Minister zunächst ihre Einschätzung zur aktuellen Lage abgeben, sagte der CDU-Chef. Merz zeigte sich zuversichtlich, dass die Schwächephase der deutschen Wirtschaft bald überwunden werden kann. Er äußerte sich am Rande der Klausur auch zum Drohnenvorfall am Leipziger Flughafen. Die Bundesregierung werde demnächst mitteilen, was sie über die möglichen Urheber der Sprengstoffdrohne weiß.
2: Anfang des Monats taucht abends eine mit Sprengstoff beladene Drohne am Flughafen auf und wird entschärft. Nach Informationen des Spiegel entdecken die Ermittler mindestens eine weitere Drohne und militärischen Sprengstoff. Für viele Experten führt die Spur nach Russland. Offiziell will sich die Regierung dazu aber noch nicht äußern. Die Bundesregierung stärkt den Schutz vor Drohnen aber etwa mit einem eigenen Drohnenzentrum. Die Urheber solcher Angriffe würden bezahlen, sagt Kanzler Merz. Thomas Bremser, Redaktion.
1: Im Zollkonflikt mit den USA hat Kanada Vergeltungszölle von bis zu 50% auf Importe aus dem Nachbarland verhängt. Ab dem 8. September schlägt Kanada mit saftigen Gegenzöllen auf Importe aus den USA zurück. Das verkündete der kanadische Finanzminister Champagne.
3: Die Nachbarn sind im vollentbrannten Zollkrieg. Kanada lässt die von Trump angedrohten Zölle nicht auf sich sitzen und holt zum Gegenschlag aus. Schon nächsten Monat sollen gestaffelte Zölle auf US-Importe im Wert von knapp 28 Milliarden kanadischen Dollar in Kraft treten. Die Kanadier wollen nicht tatenlos zusehen, wie die USA die Importabgaben hochschrauben. Der kanadische Premier Carney sagte, die Verhandlungen hätten deutlich gemacht, dass die USA kanadische Schlüsselindustrien wie Autos, Stahl und Aluminium zerstören wollten. Tina Eck, USA.
1: Die US-Country-Sängerin Dolly Parton ist tot. Sie sei friedlich im Alter von 80 Jahren in Nashville im US-Bundesstaat Tennessee gestorben. Das bestätigte ihre PR-Agentur. Über die Todesursache ist noch nichts bekannt. Mit Hits wie Jolene oder 9 to 5 erlangte Dolly Parton Weltruhm. Zum Wetter, die aktuelle Vorhersage des Deutschen Wetterdienstes. In der Nacht in der Mitte gebietsweise Regen, der zieht langsam Richtung Osten ab. Auch im Süden noch letzte Schauer oder kurze Gewitter. Tiefstwerte 17 bis 10 Grad. Tagsüber dann über der Mitte und im Südosten nur noch wenige Schauer und später meist freundlich. Erst gegen Abend im Westen einzelne Gewitter. Dazu wieder wärmer.

0: Bis zu 24 Grad an der Küste und bis zu 30 Grad im Südwesten.
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1: Ich bin Thomas Brockt. Kanzleramtschefin Warken ist überzeugt, dass die schwarz-rote Koalition die umstrittene Rentenreform planmäßig in diesem Jahr auf den Weg bringen wird. Das gelte auch für weitere Vorhaben wie die Reform der Pflegeversicherung und die Neuregelung des Arbeitszeitgesetzes, sagte Warken in den ARD-Tagesthemen. Alle hätten den gemeinsamen Willen, die Dinge jetzt auch auf einen guten Weg zu bringen. Das Bundeskabinett berät zurzeit bei einer Klausur auf Schloss Neuhardenberg in Brandenburg über den weiteren Reformfahrplan, über die Ankurbelung der Wirtschaft sowie einen stärkeren Schutz vor Hitze und weiteren Folgen des Klimawandels. Vizekanzler Klingbeil will den Klimaschutz stärker im Grundgesetz verankern, was die Union ablehnt. Das sagte Klingbeil am Abend im ZDF-Heute-Journal.
2: Alle müssen da Hand in Hand arbeiten. Dafür haben wir die Prüfung einer Grundgesetzänderung auch in den Koalitionsvertrag reingeschrieben. Investieren tun wir. Wir haben 100 Milliarden in den nächsten Jahren, die wir zusätzlich in den Klima- und Transformationsfonds stecken. Aber ich möchte eben, dass das Geld auch vernünftig eingesetzt werden kann. Und dafür hat Carsten Schneider einen vernünftigen Vorschlag gemacht. Und da setze ich auch drauf, dass wir einen pragmatischen Weg wählen. Und die Länder wollen diesen Weg ja auch gehen.
1: Vizekanzler Klingbeil. Die Bundesregierung plant auch eine Zuckersteuer, aber wie genau soll sie aussehen? Darüber zeichnet sich Streit ab. Medienberichten zufolge gibt es Pläne, dass die geplante Steuer mehr Produkte betreffen könnte als gedacht.
3: Im Papier aus dem Finanzministerium geht es neben zuckerhaltigen Limonaden auch um Getränke mit Süßungsmitteln, etwa Cola Zero, oder auch um Säfte, Milchgetränke, Eistees, Biermischgetränke, Haferdrinks und Fertigkaffees. Sie sollen der Zuckersteuer unterworfen werden, nicht nur, wie es heißt, um die Menschen zu gesünderer Ernährung zu bewegen, sondern ausdrücklich auch, um mehr Einnahmen für den Haushalt zu generieren. Widerstand kommt von Gesundheitspolitikern der Union und aus dem CSU-geführten Agrarministerium. Die erweiterte Zuckersteuer, heißt es da, entferne sich vom Ziel Gesundheit und gehe über die Vereinbarungen in der Koalition hinaus. Onni Torau, Berlin.
1: Die US-Country-Ikone Dolly Parton ist tot. Sie starb im Alter von 80 Jahren, wie ihre PR-Agentur bestätigte. Über die Todesursache ist noch nichts bekannt. Mit Hits wie Jolene oder 9 to 5 erlangte Dolly Parton weltweiten Ruhm. Zum Wetter, die aktuelle Vorhersage des Deutschen Wetterdienstes. In der Nacht in der Mitte gebietsweise Regen, der zieht langsam Richtung Osten ab. Auch im Süden noch letzte Schauer oder kurze Gewitter. Tiefstwerte 17 bis 10 Grad. Tagsüber dann über der Mitte und im Südosten nur noch wenige Schauer und später meist freundlich. Erst gegen Abend im Westen einzelne Gewitter. Dazu wieder wärmer mit bis zu 24 Grad an der Küste und bis zu 30 Grad im Südwesten.
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1: Ich bin Thomas Brock. Alles auf Neustart. Nach der Sommerpause ist das Bundeskabinett zu einer zweitägigen Klausur auf Schloss Neuhardenberg in Brandenburg zusammengekommen. Das Treffen ist der Auftakt für schwierige Wochen, in denen der Bundesregierung 3 Landtagswahlen und ein womöglich heißer Herbst der Reformen bevorstehen.
2: Deutschland könnte seine Wirtschaftsflaute weitgehend aus eigener Hand überwinden, so Merz, und wieder sogar weltweit Vorbild und Marktführer werden, auch in Zeiten von KI und weltweiten Konflikten. Um die Wirtschaft anzukurbeln, will die Regierung bei ihrer Klausur unter anderem über Preise und Innovationen reden, so Merz. Außerdem steht neue Drohnenabwehr im Zentrum und mehr Hitzeschutz. Die Schäden des Hitzesommers zeigten den Handlungsbedarf, so der Kanzler. Merz kündigte konkrete Beschlüsse für die nächsten Kabinettssitzungen an. Ronny Tochau, Nachrichtenredaktion.
1: In der Bundesregierung zeichnet sich ein Streit um die konkrete Ausgestaltung der geplanten Zuckersteuer ab. Laut Bild-Zeitung gibt es Pläne, dass die Steuer mehr Produkte betreffen könnte als gedacht. Neben Limonaden könnten unter anderem auch Säfte, Milchgetränke, Eistees, Biermischgetränke, Haferdrinks und Fertigkaffees der Zuckersteuer unterworfen werden. So sollen unter anderem Einnahmen für den Bundeshaushalt generiert werden, heißt es in dem Papier aus dem Finanzministerium. Teile der Union lehnen die Pläne ab. Ein Taxi bestellen und dann sitzt niemand am Steuer. Was bisher noch ziemlich futuristisch klingt, soll in München schon bald Realität werden. Die Google-Schwester Waymo bringt ihre selbstfahrenden Autos nach Bayern.
3: Schon in den kommenden Wochen sollen erste Waymo-Autos durch München fahren. Zunächst sitzt dabei noch geschultes Personal am Steuer. Die Fahrzeuge sollen so das Straßennetz kennenlernen und auf den Münchner Verkehr vorbereitet werden. Ende 2027 will Waymo dann in München einen regulären Fahrdienst ganz ohne Fahrer starten, als erste Stadt in der Europäischen Union. Die nötigen Genehmigungen dafür stehen allerdings noch aus. In den USA ist Waymo bereits in mehreren Großstädten unterwegs. Fabian Schaffer, Nachrichten. Redaktion.
1: Die US-Country-Ikone Dolly Parton ist tot. Sie starb im Alter von 80 Jahren. Das bestätigte ihre PR-Agentur. Über die Todesursache ist noch nichts bekannt. Mit Hits wie Jolene oder 9 to 5 erlangte Dolly Parton weltweiten Ruhm. Zum Wetter, die aktuelle Vorhersage des Deutschen Wetterdienstes. In der Nacht in der Mitte gebietsweise Regen, der zieht langsam Richtung Osten ab. Auch im Süden noch letzte Schauer oder kurze Gewitter. Tiefstwerte 17 bis 10 Grad. Tagsüber dann über der Mitte und im Südosten nur noch wenige Schauer und später meist freundlich. Erst gegen Abend im Westen einzelne Gewitter. Dazu wieder wärmer mit bis zu 24 Grad an der Küste und bis zu 30 Grad im Südwesten.
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